0: im Vergleich zum Champions-League-Start unter der Woche, dem fulminanten 5:0 zu Hause gegen Bodø Glimt, nimmt Winnie Kompany 7 Startelf-Veränderungen vor. Upamecano, Pavlovic, Olise und Kane bleiben von Beginn an dabei. Dafür unter anderem Neuer, Kimmich und Diaz zunächst auf der Bank. Ebenso wie erstmals Serge Gnabry knapp 5 Monate nach seiner Verletzung. Die Mannschaften, sie stehen bereit, sie kommen auf dieser Baustelle gleich rein. Gibt uns nochmal die Zeit, auf die ganze Startelf der Bayern zu blicken. Und Jens Kober kommentiert heute mit mir. Jens, und ab dafür für die Bayern-Elf.
1: Danke dir, Martin. Also Vincent Kompany hat umgestellt, du hast es schon gesagt. Das sind einfach 3 Spiele in 8 Tagen. Da muss durchrotiert werden. Heute fangen wir an mit Urbik im Tor. Die Viererkette hinten ziemlich neu. Links mit Nene Brown, rechts mit Stanisic und Minjae Kim rückt für Jonathan Tah die Innenverteidigung. Es bleibt Dayot Upamecano. Er auf der 6, eine der wenigen Pausen, muss man wirklich sagen, für einen Joshua Kimmich, der heute nicht beginnt. Dafür ist Tom Bischoff auf der 6 da. Hatte man aber gesagt, der soll da Spielzeit kriegen. Für den wurde Raum gemacht, hat Winnie Kompany auch gesagt, weil er ihn da auch sehen will. An der Seite von Alex Pavlovic, übrigens bärenstarkes Spiel von ihm gegen Bodø. Die Offensive, 2 bleiben gleich, 3 sind neu. Wie sie sich aufteilen, schauen wir mal. Vorne drin, Harry Kane bleibt auf der 9. Michael Olise bleibt. Wir vermuten aber, er rückt vom rechten Flügel eher auf die 10er-Position. Und dann neu am rechten Flügel Lennart Kahl. Und links haben wir Ismael Saibari. Das ist die Aufstellung, die Vincent Kompany ins Rennen schickt. Und von einem Vincent zum anderen, zu Vincent Wagner, dem Trainer von Elversberg. Wie hat der sich denn? Der hat gar nicht so viel rotiert, nämlich gar nicht.
0: Der hat gar nicht rotiert. Erstmal das Wichtigste vorweg. Er darf heute von der Seitenlinie aus coachen. Zuletzt beim fulminanten 4:3 in Gladbach mit Gelb-Rot runter. Aber diese Sperre wurde aufgehoben, also er darf coachen. Und zum 3. Mal in Folge am 3. Bundesligaspieltag mit der gleichen Startelf. Im Tor Nicolas Christoph, davor Maximilian Rohr, neben dem Kapitän Lukas Pinkert. Links verteidigt Lasse Günther, der gebürtige Münchner und ehemalige Campusspieler. Bei uns rechts Jan Jamra, der ghanaische Nationalspieler. Im defensiven Mittelfeld Felix Keidel neben Lukas Peruba. Und dann die 3 Offensiven. Cole Campbell, amerikanischer Junior-Nationalspieler, kam von Dortmund. Lukas Petkov, der bulgarische Nationalspieler. Und Francis Onyeka, Leihgabe von Leverkusen, ganz vorne im Sturm. David Mokwa. Elversberg am ersten Spieltag hier zu Hause mit einem 3:2 gegen Leverkusen. Am 2. auswärts nach 1:3 Rückstand in Gladbach noch mit dem 4:3. Was für ein traumhafter Start für das Wunderdorf, wie es auch genannt wird. 13.000 Einwohner. By the way, die Bayern haben 430.000 Mitglieder, also der FC Bayern. Platz

0: alles soeben erfolgt. Wir sind euch noch den Unparteiischen schuldig. Das ist Sascha Stegemann, 41 Jahre jung aus Niederkassel. Seit 2014 pfeift er in der höchsten deutschen Spielklasse. Heute sein 176. Einsatz in der Bundesliga. Die Bayern ganz in Rot. Die SV Elversberg, die ja so einen fulminanten Aufstieg im wahrsten Sinne des Wortes hingelegt hat, ganz in Weiß. Drittliga-Aufstieg 2022, Zweitliga-Aufstieg 2023 und der erstmalige Bundesliga-Aufstieg 2026. Also jetzt mit dem dritten Bundesligaspiel, dem gegenüber der FC Bayern mit seinem 2081. Bundesligaspiel. Ein Duell der Gegensätze, das jetzt losgeht. Die Bayern in den ersten 45 Minuten von rechts nach links werden anstoßen.
1: Kapitän übrigens heute Harry Kane bei den Bayern. Ja, Neuer, Kimmich, beide auf der Bank. Da ist Harry Kane,
0: der
1: Kapitän.
0: Der zukünftige Ballon d'Or-Gewinner.
1: Ich hab mich festgelegt. Haben wir es endlich?
0: Ich habe mich festgelegt.
1: Okay. Ich war noch bei München Kim, aber nein. Also, Anstoß ist jetzt in diesen Sekunden erfolgt. Der Ball geht zurück zu Urbik, langer Ball von ihm nach vorne. Alle sind auf dem rechten Flügel mit nach vorne gegangen und Kane sichert den Ball am rechten Flügel. Lennart Kahl ist dort, also da liegen wir wahrscheinlich relativ richtig, dass der am rechten Flügel ist. Michael Olise in zentraler Position an der Seite von Harry Kane und diesmal Saibari am linken Flügel. Also da haben wir uns mal richtig festgelegt mit der Aufstellung des FC Bayern. Pavlovic spielt zurück auf Kim. Über Tom Bischoff kommt der Ball wieder zum Südkoreaner am linken Flügel zusammen mit Saibari. Gutes Kurzpassspiel. Olise bietet sich an, wird da aber gehalten. Und das ist das erste Foulspiel der Partie vom 19-jährigen Francis Onyeku. Die Leihgabe von Bayern 04 Leverkusen. Höchst veranlagter offensiver Mittelfeldspieler. Wie gesagt, der ist nur ausgeliehen. Und so sehr wir dieses kleine Dorf hier auch mögen, lange wird Onyeku wahrscheinlich nicht mehr hier spielen. Also der hat eine andere Karriere vor sich oder hat er zumindest vor. Es gibt den ersten Freistoß für die Bayern, ungefähr 15 Meter in der Hälfte von der SV 07 Elversberg. Und das wird Tom Bischoff übernehmen, der ja den Ball reinbringen wird. Hebt den rechten Arm, wird ihn lange, nein, spielt ihn doch am linken Flügel entlang auf Saibari. Saibari mit der Flanke auf die rechte Seite, einmal quer rüber zu Lennart Kahl. Der kommt noch dran, Minje Kim verstolpert den Ball da etwas und jetzt die Kontermöglichkeit hier für Elversberg. Aber gut aufgepasst, nochmal der Ball nach vorne am rechten Flügel. Da wäre Lukas Petrov sehr frei gewesen, aber den haben sie nicht gesehen. Deshalb kann diese Kontermöglichkeit schnell abgefangen werden. Gleich 2 Minuten gespielt, 0:0 noch der Spielstand hier in der Ursa Farm Arena an der Kaiserlinde vor 10.000 Zuschauern.
0: Ja, normalerweise passen hier so um die 15 rein, aber es wird umgebaut. Die Kabinen auch provisorisch in Containern, deswegen mussten die Mannschaften einen relativ langen Weg nehmen. Ja, hat alles einen gewissen Charme. Die Bayern über die linke Seite, da ist Saibari. Alle Feldspieler in der Hälfte vom Bundesliga-Aufsteiger. Upamecano will dann nach rechts spielen, aber da ist ein Spieler der SV Elversberg dazwischen. Lasse Günther, 23 Jahre jung, wie ich vorhin schon gesagt hatte, in München geboren, hat dann von 2016 bis 2021 bei uns in der Jugend gespielt, kam jetzt 2:25 vom FC Augsburg zu Elversberg. Minje Kim legt den Ball genau auf Höhe der Mittellinie quer zu Upamecano, der wieder rechts raus und ja, der nächste nicht ganz saubere Pass von Upa kennen wir ehrlich gesagt anders, aber dann kuriose Situation. Elversberg will den Einwurf schnell ausführen auf der linken Seite und dann werfen sie den Ball etwa 20 Meter die Linie entlang genau ins Aus. Also Einwurf ins Aus geworfen, deshalb wieder der Ball in Reihen vom FC Bayern München, der seine letzten 10 Duelle gegen einen Bundesliga-Neuling allesamt gewinnen konnte. Letztmals, wo das nicht der Fall war, im Oktober 2020. Damals gab es bei Energie Cottbus ein 0:2. Lang ein 0:1, pardon. Jens wird sich erinnern.
1: Natürlich. Ja, dann Pipizza noch im Tor, nee. Kommen wir dazu. Oh doch, 3,5 Minuten gespielt.
0: Ich gehe mal in die Tiefenrecherche.
1: Das ist, genau. Der Kapitän am Ball, Lukas Pinkert, der 26-jährige Innenverteidiger. Also Bayern ganz in Rot, hast du es schon erwähnt. Und Elversberg in Weiß mit schwarzen Applikationen da drauf. Und jetzt geht hier Jamra mal quer über den Platz. Upamecano wird da bei der Ballannahme direkt unter Druck gesetzt. Und was man auf jeden Fall sagen muss, Felix Keidel mit dem langen Ball in die Spitze. Aufgepasst, Petrov wieder im Duell gegen Min Jae Kim. Petrov, Abschluss aber geblockt vom Südkoreaner. Das war die erste Offensivaktion von den Gastgebern hier. Und was man sagen muss, Bayern die letzten zwei Spiele, man hätte wahrscheinlich nicht gezählt. Wir sehen es gerade auf unseren Monitoren, der lange Ball auf Petrov. Da war er wahrscheinlich, ja, 20 cm im Abseits, aber wird nicht korrigiert. Es geht weiter mit Abstoß vom Tor von Jonas Obik. Also was man sagen muss, die spielen hier mit. Also wir kommen hier aus Spielen gegen Schalke und gegen Bodø/Glimt. Da waren also 90 Minuten gegen Schalke und gegen die Norweger 45 Minuten lang ein Bus geparkt. Jetzt aber Nene Brown steckt durch auf Michael Olise. Sieht man selten, dass ihm der Ball da so verspringt. Oh, Tom Bischoff im Mittelfeld gut dagegen gearbeitet. Zaibari wird da umgehackt im Mittelfeld. Oh, das hat wehgetan. Bisschen unglückliche Situation, aber da hat der Bayern-Stürmer war zuerst am Ball dran und war das Onyeka?
0: Das war Knochen auf Knochen.
1: Ja, die sind da. Das war Onyeka auf jeden Fall, der da hinterhergegangen ist und wollte den Ball spielen. So viel gebe ich ihm. Aber nee, also oh,
0: boah, da geht
1: grenzwertig. Also grenzwertige Geschichte. Er rutscht da voll in ihm rein. Ich glaube, es ist eher noch Glück, dass das Knie vorangeht. Und Saibari steht schon wieder.
0: Ja, und Onyeka hat da...
1: Onyeka hat, glaube ich...
0: ...in der Dynamik voll eine mitbekommen.
1: Aber er war der das Foul gespielt hat. Ja, das müssen wir noch mal ganz klar stellen. Er kam zu spät und ist reingegrätscht. Ich glaube, er hat sich im Timing total verschätzt, wie er da reingegangen ist. Also möchte ich mir jetzt nichts Böses unterstellen. Und ist dann mehr so mit den beiden Knien voraus in Saibari rein. Und der hat, glaube ich, hier... Ja, die kontrolliert sogar seinen Hals. Ja, der ist ganz unglücklich da rein. Ja, der ist ganz unglücklich da reingegangen.
0: Ich glaube, es gibt ab gewissen Punkt so ein Point of No Return, wie bei Flugzeugen, die irgendwann auch durchstarten müssen. Und Onyeka...
1: Ja, er schlägt auch mit dem Kopf auf, siehst du?
0: Ja.
1: Und er hätte... Man muss auch dazu sagen, er hat auch die Armhaltung so ein bisschen unnatürlich gehabt, direkt nach der Gegend. Also er ist, glaube ich, so ein bisschen weggerutscht, dadurch damit reingegangen und hat dann die Kontrolle nicht mehr wirklich gehabt und ist auch mit dem Hinterkopf aufgeschlagen. Ich möchte jetzt hier nichts sagen, aber der war, glaube ich, auch mal ganz kurz weg. Also die
0: er sitzt,
1: reden jetzt auch mit
0: er
1: ihm.
0: Sitzt zumindest wieder, das ist wichtig. Er sitzt aufrecht, redet mit den Betreuern, also ist wieder bei Bewusstsein. Und sie kühlen ihm den Nacken. Und er ist halt wirklich mit dem Hinterkopf auf diesen weichen Rasen aufgetitscht. Und jetzt
1: ja,
0: wird ihm aufgeholfen.
1: Ja,
0: aber da war eine unheimliche Dynamik drin. Und da wurde Saibari richtig umgesetzt. Jetzt steht Onyeka,
1: kriegt... Ja. Ich glaube, er kriegt es gar nicht mit, dass er gelb gekriegt hat. Also der... Der geht jetzt hier raus, die reden mit ihm sehr, sehr viel. Der Betreuer macht gerade so, ich weiß nicht, ob es weitergeht vom Gesichtsausdruck nach außen.
0: Er wirkt schon irgendwo benommen. Benebelt, benommen.
1: Also ich glaube, sie fragen ihn, weißt du was? Und da kommt, glaube ich, jetzt gerade keine vernünftige Antwort zurück. Vincent Wagner ist auch bei ihm, redet hier mit ihm.
0: Ich glaube, Noah Darwish hat sich warm gemacht, die Leihgabe vom VfB Stuttgart.
1: Ja, es wird gewechselt werden. Es kam gerade die Anzeige von Vincent Wagner. Er hat
0: ist auch richtig.
1: Das
0: also
1: Wechselzeichen gemacht.
0: Mit Kopfverletzungen etc. Da muss man einfach verdammt aufpassen. Also, ja, wann war es? In der 7. Minute war es das dann für Francis Onyeka, für den deutschen U19-Nationalspieler natürlich von uns aus. Gute Besserung, alles Gute, auch wenn er in diesem Falle in Anführungsstrichen der Täter war, trotzdem so eine Verletzung wünschst du dann keinem, aber er kann wieder selber vom Spielfeld gehen und alles weitere wird man dann sehen. Jetzt Brown auf Kane, der schießt nochmal und der Schuss wird abgeblockt und dann langer Ball auf Mokwa, aber Urbik spielt mit, ist draußen, etwa 15 Meter vor der Mittellinie. Kane wird angespielt von der linken Seite, Brown auf Kane, der halblinks zum Tor. Beim ersten Mal trifft er den Ball nicht und beim zweiten Mal dreht er sich, will auf die lange Ecke schlenzen und dann war noch ein Bein dazwischen von Elversberg und die Bayern sofort wieder mit der Balleroberung. Ja, es ist das dominante Spiel, wie auch schon gegen Schalke. 83% Ballbesitz, aber der Ball war nicht drin. Aber jetzt kommen die Bayern. Auf der linken Seite ist Lennart. Lennart Karl. Schöne Flanke in die Mitte. Es wird vor die Füße von Upamecano geklärt, der auf Brown. Brown außerhalb des 16ers spielt auf Saibari. Saibari will den Ball etwas zu durchsichtig durchstecken von der linken Strafraumkante. Der wird abgeblockt. Nächster Angriff der Bayern.
1: Min-Jae Kim als ja, Quarterback fast da. Hier zum NFL-Start kann man das auch mal kurz erwähnen. Lennart Karl auf der rechten Seite im Zusammenspiel mit Michael Olise, der in zentraler Position ist. Angespielt von Pavlovic. Olise per Hacke abgelegt auf Karl. Karl täuscht an und dann schießt er, abgeblockt. Ah, war eine schöne Geschichte. Da ist Michael Olise noch hochgesprungen und hat sozusagen den Weg für den Schuss von Lennart Karl freigemacht. Aber gute Kombination der Bayern auch auf engstem Raum. Das sieht ganz anders aus als gegen Schalke. Das ist eine ähnliche Geschichte. Jetzt wollte ich eben sagen, Elversberg kann mitspielen, aber ich glaube, die sind ja immer noch in Unterzahl. Also seitdem quasi Onyeka raus ist, konnten sie noch nicht wechseln. Deshalb Bayern jetzt hier sozusagen im Powerplay mit einem Spieler mehr und jetzt zwei Viererketten und dann ein bisschen vorne drin noch Mokwa. Und Bayern geht drauf bei diesem Pressing. Also es war ja schon gegen Schalke und gegen Bodo auch ähnlich. Aber auch hier dieses Gegenpressing. Also das habe ich auch noch in keiner europäischen Liga bisher in der Saison so gesehen wie bei den Bayern jetzt hier. Pavlovic, 25 Meter, zwei Mann bei ihm. Er legt gut ab auf Michael Olise zu Lennart Karl. Lennart Karl kurz wieder zu Pavlovic. Auf der halbrechten Seite spielt sich jetzt alles ab. Jetzt aber der Seitenwechsel über Min-Jae Kim. Kommt der Ball auf die linken Flügel zu Harry Kane. Der zieht da ein bisschen in die Mitte. Min-Jae Kim wieder in Zentral. Position verteilt den Ball da. Pavlovic, ganz eng ist es da. Jetzt drängen sie um Zentimeter Elversberg zurück an den ans eigene Tor. Flanke Michael Olise, angenommen Saibari mit der Brust, setzt sich gegen zwei schön durch, legt ab auf Bischoff, abgezogen. Pavlovic nochmal die Chance. Erster Abschluss der Bayern in Richtung Gehäuse von Nicolas Christoph in der 11. Spielminute. Das war eine lange Kombination. Das waren viele Stationen. Und am Ende war es Alex Pavlovic, der es genau von der Strafraumkante ausprobiert. Aber der Ball segelt einen halben Meter über das Gehäuse der Elversberger.
0: Und jetzt der Wechsel bei den Gastgebern. Onyeka nochmal musste angeschlagen raus und für ihn jetzt die Leihgabe vom VfB Stuttgart. Der deutsche U21-Nationalspieler Noah Darwisch, U17-Welt- und Europameister 2023, ging dann von Freiburg zum FC Barcelona, aber konnte sich da nicht durchsetzen in der letzten Saison dann beim VfB Stuttgart und jetzt ausgeliehen von den Schwaben. Er also in der Partie, früher erster Wechsel und die Bayern, ich habe es mir gerade mal geöffnet, ja, gegen Schalke hatten wir 83% Ballbesitz und Stand jetzt haben wir auch 83,1% Ballbesitz, also klare Dominanz, ja, uns haben dann die Tore gefehlt gegen Schalke oder das eine Tor. Und bisher, naja, eine Chance hatten wir durch Pavlovic. Schon jetzt ein langer Ball von Elversberg. Urbik wieder draußen. Upamecano dann auf Karl. Der kommt ihm in der eigenen Hälfte noch entgegen. Karl auf Bischoff. Bischoff lässt abtropfen auf Pavlovic. Pavlovic dann quer zurück zu Min-Jae. Ja, und Elversberg, du hast es auch schon angedeutet, die pressen auch. Also das ist jetzt nicht totaler Beton. Und dann Olise steckt durch aus dem Zentrum. Und Saibari hatte gebremst, sonst wäre er im Abseits gewesen. Kann nicht in diesen Steckpass reinlaufen. Es bleibt beim 0-0. Olise auf der 10. Ich kann mich nicht erinnern, dass er das bei Bayern von Anfang an mal gespielt hätte. Ist jetzt eine Spekulation. Bei der WM für Frankreich hat er das ja oft gemacht. Und in der Schlussphase gegen Bode Glimt und aus dem Zentrum hat er auch zwei fantastische Tore erzielt. Ja, wir sind gespannt, wie er diese Rolle bei den Bayern wird begleiten können. Jetzt muss er erstmal von vorne schauen, wie Elversberg kommt. Chipper und klasse, wieder Min-Jae den Körper gegen Mokwa einsetzt. Mokwa, drei Schüsse bisher in den ersten zwei Spieltagen. Zwei waren drinnen, brandgefährlich, aber hier Min-Jae, klasse Körpereinsatz gegen die Nummer 42. Und wir sind schon wieder bei der anderen 42, bei Lennart Karl auf der rechten Seite und wieder alle Feldspieler in der Hälfte von Elversberg, alle Gastgeber hinter dem Ball. Min-Jae Kim verteilt die Kugel auf die linke Seite. Da ist Saibari. Saibari auf Tom Bischoff. Tom Bischoff auf Nene Brown, der weit mit aufgerückt und dann der Ballverlust der Bayern und dann sofort das Gegenpressing von Saibari. Boah, sind die hungrig. Das ist wirklich so verdammt stark, wie die Bayern dagegen pressen. Da kann Elversberg bisher kaum rauskommen. Und dann ein langer, langer Diagonalball vom Tabellenzweiten der Vorsaison in der zweiten Liga. Man stieg ja hinter Schalke auf. Und dieser Diagonalball, der landet im Seitenaus. Einwurf für die Bayern, 14. Minute ist angebrochen.
1: John Bischoff im Mittelfeld treibt den Ball auf halblinker Seite nach vorne auf Ismail Saibari. Der hat den Ball auf seinem rechten Fuß, den Kopf oben, findet keine Anspielstation. Zurück zu Tom Bischoff. Der guckt kurz, zentral gespielt auf Pavlovic, dann per Brust weitergeleitet auf Saibari. Ja, jetzt ist es dann doch sehr, sehr eng. Jetzt stehen die beiden Innenverteidiger eben fast auf Höhe des Elfmeterpunktes hinten und Elversberg macht die Räume da vor dem Tor dicht. Pavlovic gut durchgesteckt auf den rechten Flügel, die Flanke kommt. Saibari springt da von außen rein, aber der Ball über seinen Scheitel drüber. Da ist Jan Ciamra, der ihn da wegdrückt so ein bisschen in der Luft, aber alles durchaus auch noch im fairen Bereich. Und deshalb gibt es Abstoß vom Österreicher, von Nicolas Christoph, dem 26-jährigen Torhüter, ganz in Flieder gehalten. Oder in Lila, was immer.
0: Es ist
1: ich bin kein Farbexperte.
0: Es ist der Elversberger Spieler, der in den ersten beiden Spieltagen die meisten Pässe seiner Mannschaft geschlagen hat. Und der jetzt aufpassen muss, denn die Bayern kommen durchs Pressing, aber können sich nicht durchsetzen. Jetzt der Ball bei Minjay, klasse wieder gegen Mokwa, Ball hinten bei Urbik. Aber nochmal, der Schlussmann von Elversberg. Ja. Wurde schon sehr, sehr oft angespielt an den ersten beiden Spieltagen. Elversberg, auch das Team, das die meisten Torschüsse zugelassen hat. Also hinten waren die nicht ganz sattelfest, aber sie haben dann 7-mal getroffen. Das ist Bestwert, gemeinsam mit dem FC Augsburg gewesen nach den ersten beiden Spieltagen. Sie hatten die mit Abstand beste Chancenverwertung, die Mannschaft von Vincent Wagner. Also sie waren vorne verdammt effektiv. Und hinten hatten sie dann ja schon irgendwo Glück, dass sie nur 5 Gegentreffer kassiert haben. Ball jetzt hinten bei Nicolas Christoph. Und Elversberg mal mit einer längeren Ballphase kann sich hinten raus befreien. Dann Foulspiel noch in der Hälfte von Elversberg. Offensivfoul, sprich Freistoß für die Gastgeber.
1: Aber hast du gesehen, wie sie da mit 4 Mann quasi auf den Ball für den Spieler draufgegangen sind? Das war Lukas Poreba, dem polnischen Neuzugang vom HSV. Langer Ball nach vorne, aber gut gelöst von Stanisic, der da hinten rechts ganz souverän diesen langen Ball per Kopf abgefangen hat. Und auf die andere Seite geht es jetzt voran über Nene Brown. Der wird verfolgt von Mokwa, legt den Ball nochmal zurück auf Pavlovic. Und ja, ist so ein bisschen eine Dreierkette hinten dann im Angriff. Also Stanisic und Brown sehr offensiv, die beiden Außen. Jetzt Stanisic, der steht da vorne auf einer Höhe mit Harry Kane auf dem rechten Flügel. Also und dafür ist der dritte Mann, der hinten in der Kette sozusagen absichert, Alex Pavlovic. Und so verteidigen sie dann quasi die Konter weg. Brown die Linie entlang, aber bleibt da hängen. Ciamra, der Rechtsverteidiger, der guten Job bisher da auf der Seite macht, hat immer wieder in letzter Sekunde sowohl gegen Brown als auch gegen Saibari da retten können. Und Pavlovic jetzt im Duell mit Mokwa, aber die Elversberger bleiben dran. Pass auf die linke Seite zu Lasse Günther. Der Linksverteidiger geht mit nach vorne an der Strafraumkante, bringt den Ball flach rein. Und da war gut, dass Pavlovic den Fuß da noch reingebracht hat. Und Brown will klären, aber direkt auf Ciamra. Jetzt mal Elversberg, weit vorne bleiben drin. Pett, oh, das war eine gefährliche Chance, die gefährlich wurde noch. Das war die Hereingabe von Lukas Petrov, hart in die Mitte geschlagen. Und Minjay, der musste da hingehen. Und dann springt der Ball vom Oberschenkel oder Knie des Südkoreaners gefährlich in Richtung Jonas Obik. Ich glaube, der wäre dran gewesen, aber der Ball geht quasi ans Außennetz. Erster Eckball der Partie und die gibt es hier für die Gastgeber, für Elversberg.
0: Von der rechten Seite Felix Keidel, der defensive Mittelfeldspieler. Einer von 5, der bisher über die 90 Minuten an den ersten beiden Spieltagen durchgespielt hat. Mit der Ecke, aber die wird rausgeköpft. Und dann gibt es Einwurf für Elversberg. Ja, gute 30 Meter von der Torauslinie entfernt. Die Anfangsviertelstunde ist vorbei. Die Bayern mit klar mehr Spielanteilen. Aber Elversberg hat es jetzt in den letzten 2-3 Minuten geschafft, sich auch mal ein bisschen zu befreien und auch ja, am Tor von Jonas Urbik zu schnuppern und sich ein bisschen mehr in der Hälfte des deutschen Rekordmeisters festzusetzen. Jetzt aber geht es erstmal hinten rum über Nicolas Christoph, gibt mir die Steilvorlage. Der Torhüter damals von der Mannschaft, die den FC Bayern geschlagen hat, ja, der hieß Piblica. Ja. Also Cottbus, Oktober 2010. Der letzte Bundesliga-Neuling, der den FC Bayern beim ersten Aufeinandertreffen schlagen konnte. So, jetzt wieder Elversberg, wieder ein Steilpass. Upa ist da. Wichtig, aber Elversberg wird mutiger, wird aber jetzt überspielt. Jetzt wäre vielleicht mal Platz. Stanisic, ja, nimmt dann Tempo raus auf seiner rechten Abwehrseite, spielt zurück zu Upa, Upa zu Urbik. Nicht ganz sauber. Ja, die Bayern bringen sich da selber ein bisschen in die Bredouille und Upamecano dann mit einem unzureichenden Befreiungsschlag. Elversberg kommt durch, aufgepasst. Am Elfmeterpunkt steht Davis. Und der mit einer Flugeinlage und kann den Ball aber am langen Pfosten zum Glück aus Bayern-Sicht nicht richtig treffen. Elversberg wird mutiger und frecher und besser. Aber die Bayern kommen. Kane mit einem super Diagonalpass über 80 Meter auf die rechte Seite. Auf Lennart Karl, der im Dribbling gegen Lasse Günther. Zurück auf Bischoff. Bischoff an der rechten Strafraumkante. Nochmal zu Karl. Karl in den rechten Rückraum zurück auf Stanisic. Der mit der Flanke. Olise kommt nicht ran. Ball wird rausgeköpft. Zweiter Ball. Ja, Elversberg kommt jetzt mit großen Schritten durchs Mittelfeld. Davis. Mokwa bietet sich an. Minje kann den ersten Pass unterbinden und beim zweiten macht dann Upa die Tür zu. Ganz wichtig, sowohl das Stellungsspiel von Minje als auch das Zweikampfverhalten von Upamecano. Wenn sie das zielstrebiger ausspielen, die Mannen von Vincent Wagner, puh, dann kriegt Jonas Urbik richtig was zu tun. Also die letzten 5 Minuten, die gehörten, wenn man vom Boxkampf davon ausgeht, dass die ersten 15 Minuten ganz klar dem FC Bayern gehört haben, dann hat sich das Blatt gerade so ein bisschen gewendet. Und Elversberg jetzt mit 2, 3 guten Vorstößen. Aber jetzt Bischoff. Ah, der Ball kommt über Umwege zu Lennart Karl auf der halblinken Seite. Der auf Kane. Kane im Rücken zum Tor. Dann schießt Karl. 20. Minute. Feines Zusammenspiel. Karl, Kane, Karl. Aber etwas zu mittig. Kein Problem für Nicolas Christoph.
1: Schöner Abschluss aber, muss man sagen, und auch schön herausgespielt von den Bayern. Direktes Spiel, dadurch haben sie die Viererkette hinten so ein bisschen auseinandergezogen. Harry Kane lässt quasi abtropfen im klassischen Mittelstürmerprinzip. Lennart Karl läuft von der rechten Seite in die Mitte ein, aber sein Schuss mit links noch zu unplatziert. Wieder langer Ball nach vorne, Urbik ist draußen. Es ist ein bisschen ein Spiel mit dem Feuer, was sie da machen. Diesmal war es Petrov gegen Nene Brown. Also die probieren da immer die direkten Laufduelle zu machen. Wir hatten es jetzt zweimal, dass es eine 2-gegen-2-Situation war. Mokwa und Davich eben gegen Kim und Upamecano. Und noch ist es gut gegangen, aber das ist was, das willst du jetzt auch nicht 10-mal in einem Spiel haben, dass so eine Situation passiert. Bayern jetzt mit schönem Aufbau, aber da wollte Saibari den Doppelpass spielen. Aber sie sind jetzt erstmal vielleicht auch richtig auf Ballbesitz gegangen, die Bayern. Du hast es erwähnt, in den letzten 5 Minuten Elversberg stärker geworden. Da will man nicht gleich den Ball wieder herschenken, sondern jetzt wieder den Ballbesitz-Fußball aufziehen, den wir in den ersten 10 Minuten hatten. Aber Ballverlust auf der rechten Seite von Stanisic. Auf Lasse Günther im Duell der Außenverteidiger, aber Stani macht seinen Fehler wieder gut und kann hinten den Zweikampf gewinnen. Jetzt wieder Pressing von Elversberg, da muss er aufpassen, Stanisic spielt da gefährlich raus, Nene Brown muss dem Ball entgegengehen, macht er auch. Aber das sind alles Sachen, die sind jetzt für unsere Nerven nicht gerade so richtig gut da hinten.
0: Also der Querpass durch den Strafraum, aber der war ein bisschen zu schwach und der Ball ist verhungert. Aber jetzt Saibari, super Lauf auf Olise und dann spielt er ihm in den Rücken und nicht in den Lauf. Und Olise kann den Ball dann nicht mehr mitnehmen. Das sind so Kleinigkeiten, die Elversberger aber jetzt ja, mehr ins Spiel bringen. Schade, hätten sie besser ausspielen können. Und nochmal gerade Querpass durch den Strafraum. Also der war halt so schwach gespielt, dass er langsamer und langsamer wurde.
1: 20% zu langsam. Ne?
0: Also zum Glück ist dann Nene Brown also richtig angetreten. Ja. Weil
1: der musste, musste antreten.
0: War der Elversberger. Uiuiuiui. Also tief durchatmen.
1: Ja, das ist jetzt aktuell die letzten 7, 8 Minuten gerade kein nervenschonendes Spiel hier für uns. Also, jetzt an der Außenlinie hätte Lennart Karl gerne einen Einwurf gehabt. Er glaubt da, dass er quasi Cole Campbell den Ball an den Fuß gespielt hat. Übrigens das erste Mal, dass wir den Namen des 20-Jährigen hier erwähnen. Also der bislang noch kein Faktor gewesen da auf links außen. Auf der anderen Seite Lukas Petrov dann schon eher. Also wenn, wird Elversberg gefährlich über die rechte Seite. Jetzt auch wieder da der Ball in die Richtung, aber Saibari hilft da hinten als Linksverteidiger quasi aus. Auch eine ganz interessante Kombination da. Er zusammen mit Nene Brown natürlich brutal offensiv, diese linke Seite. Und deshalb haben wir schon mal erwähnt, da sichert dann immer noch einer der Mittelfeldspieler mit ab. In der Regel ist es Pavlovic. Jetzt beide mit vorne auf links und der Ball ist bei Min-Jae Kim im Anstoßkreis. 23 Minuten gespielt, 0:0 noch der Spielstand hier im Stadion Kaiserlinde. Und Bayern im Ballbesitz. Sie haben viel Ballbesitz, aber du hast eben erwähnt, Martin, da sind noch einige Ungenauigkeiten dabei. Vorne, aber auch manchmal hinten. Und deshalb, wenn sie direkt spielen, wir hatten es eben, die Chance von Lennart Karl, dann wird es gefährlich. Nene Brown läuft sich da fest, wieder gegen Lukas Petrov, der 25-jährige Bulgare, mit einem guten Spiel bisher hier in der ersten Hälfte der ersten Halbzeit. Dabei geht es auf den Ex-Campus-Spieler Lasse Günther, aber der bleibt im Rasen hängen. Und Campus machen wir den Bayern-Campus natürlich, hat da gespielt. Zentrale Position, Lennart Karl zieht in die Mitte, will den Pass links ausspielen auf Saibari. Aber da sind wir wieder bei diesen Ungenauigkeiten direkt. Harry Kane schnappt sich das Leder. Harry Kane zieht ab, abgefälschter Ball. Und es gibt den ersten Eckball für die Bayern. Ja, da haben sie hinten heraus mal nicht konsequent geklärt, die Elversberger. Und da haben sie einen Harry Kane übersehen. Also, wie man das machen kann, war jetzt auch nicht genau.
0: Ja, aber super direkt antizipiert von Harry Kane und dann legt er sich den Ball noch mal vor und der wird abgeblockt und es gibt die Ecke für die Bayern. Von der linken Seite, da ist Pavlovic, der führt schnell und kurz aus und dann Bischoff links raus noch mal auf Pavlovic. Pavlovic zieht nach innen, ja, jetzt ist es wie beim Handball, alle Elversberger in der Mitte, um oder im eigenen 16er, die Bayern ziehen es in die Breite. Ulisse auf dem linken Flügel mit viel Drive in die Mitte, Upa kommt fast dran und dann flutscht der Ball rüber auf die rechte Seite, da ist Lennart Karl, der legt zurück auf die rechte Strafraumkante, auf Stanisic, der wieder auf Karl, Karl geht ins 1 gegen 1, kann sich nicht durchsetzen und deshalb bejubeln hier die Elversberger diesen gewonnenen Zweikampf, dann Befreiungsschlag der Gastgeber und den kann Tom Bischoff dann abfangen, wieder alle Feldspieler in der Hälfte von Elversberg und jetzt beginnt hoffentlich mal wieder eine Druckphase der Bayern, die letzten 10 Minuten ja nicht mehr so gut waren wie noch in der Anfangsviertelstunde. Pavlovic kurbelt an auf die rechte Seite auf Stanisic. Wir sind etwa 15 Meter in der Hälfte der SVE. Dann Upamecano in der Mitte. Letzter Mann 10 Meter in der Hälfte vom Aufsteiger. Spielt links raus auf Saibari. Saibari, wir warten noch auf den ersten Pflichtspieltreffer vom Marokkaner. Scharfe Reingabe und da ist Lennart Karl. Tor! 1:0. Und dann flach und scharf in den Strafraum reinflankt. Kane verpasst zunächst und am langen Pfosten maßgerecht serviert und super finalisiert. Lennart Karl mit dem 1:0 für die Bayern. Der erste Pflichtspieltreffer für Lenny in dieser Saison.
1: Und so muss man es spielen. Saibari auf der linken Seite, ein Übersteiger, dann scharfe Flanke in die Mitte und Harry Kane hat den mit Absicht durchgelassen, weil er gesehen hat, er kommt nicht besonders gut hin, der Winkel stimmt nicht und hinten ist der Lenny, der Karl und der haut den dann einfach ins halbleere Tor rein und keine Chance für Nicolas Christoph. In der 26. Spielminute. Das war der Dosenöffner hier für den FC Bayern München.
0: Und Jens, so sehr ich dich schätze und mag, ich befürchte und glaube, das war keine Absicht von Harry Kane. Der wollte mit dem rechten Außenriss.
1: Nein, schau, der lässt den durch. Schauen wir uns doch mal an.
0: Ja, ich habe bei einer drauf gehalten. Vollkommen Wumpe. Also dadurch, dass er nicht berührt hat, waren die Elversberger hinter ihm so irritiert, ob Absicht oder nicht, auf alle Fälle Ballon d'Or würdig.
1: Wir fragen ihn einfach danach.
0: Also, und das Wichtigste ist, das Ball
1: er,
0: ist
1: das
0: drin.
1: Hat er gesehen, dass der Karl da hinter ihm war.
0: Aber nächstes Foulspiel unten, jetzt ja. Auf Höhe der Mittellinie und Saibari, erster Assist. Nee, nicht erst um Gottes Willen, der dritte. Heiliger Pimpam.
1: Pavlovic gefault worden übrigens. Ja, ja. Es gibt Freistoß für Bayern auf Höhe der Mittellinie. So, jetzt bitte.
0: Du hast mich nicht aus... Ich wollte sagen, erster Assist auswärts in der Bundesliga für Ismail Saibari. Schön. Wir erinnern uns ja, am ersten Spieltag eingewechselt und 2 Buden aufgelegt gegen Stuttgart. Und jetzt hat sich der Marokkaner sozusagen auch auswärts in der Bundesliga zum Tordienst, zum Assistdienst angemeldet. Klasse, wie er das vorbereitet hatte. Und Harry Kane mit Auge entweder durchgelassen oder nicht getroffen. Und hinter ihm der Lenny eingeschoben. 1:0 für die Bayern. Das ist so, so wichtig.
1: Ja, das war mein vokales Pressing, was dich jetzt hier gebracht hat. Nein, also 28 Minuten sind jetzt gespielt. Es ist auch mal wichtig für Bayern mal wieder. Wie gesagt, die Auswärtsserie haben wir ja auch schon mal angesprochen, dass sie seit 27 Spielen in der Bundesliga unbesiegt sind. Und das ist eben auch wichtig gegen so einen Aufsteiger, der so einen Höhenflug gerade hat, muss man ja auch sagen. Das ist eine Mannschaft, ja gut, gegen Leverkusen hat man noch gedacht, kann sein. Gladbach momentan nicht so richtig in Form. Da haben sie es dann wieder gedreht, das Spiel. Also das ist alles eine Sache, die gar nicht so leicht ist, auch für den FC Bayern München, muss man sagen. Und dann so ein direktes Tor zu erzielen, also so schön herausgespielt auch noch, das ist auch für die Bayern wichtig. Upamecano von hinten heraus, nach der Balleroberung von Pavlovic, Karl geht da vorbei an Lasse Günther, Flanke in die Mitte, aber Maximilian Rohr mit der Brust den Ball gestoppt. Und glaube ich, gerade wie so ein kleines Pfeifkonzert immer, wenn jetzt Lennart Karl.
0: Ja, ich glaube, sein Jubel, der hat einigen nicht so geschmeckt. Ich habe gar nicht wegen meiner Emotionen so genau auf den Jubel geschaut.
1: Es war, glaube ich, gar nicht so schlimm, aber okay. Lassen wir es dabei. Nur wenn ihr jetzt eben hört, dass da quasi gepfiffen wird. Saibari, 25 Meter vor dem Tor, spielt da direkt auf Olise. Der Ball einmal aufgetitscht und Felix Keidel hat dann Glück, dass er den Ball zurück zu seinem Torhüter spielen kann. Also so richtig sattelfest, das haben wir schon mal erwähnt, ist die Abwehr von Elversberg auch nicht unbedingt. Ich meine, die haben auch schon 5 Gegentore nach 2 Spieltagen. Also wie gesagt, sie haben 7 vorne erzielt. Das ist der Grund, warum sie da vorne stehen. Aber hinten, wie gesagt, ist es nicht die sattelfesteste Abwehr, die es jetzt bislang hier gab.
0: Ja, und man muss auch sagen, diese scharfe Reingabe von Saibari, so lang darf so ein Ball im 16 eigentlich auch nicht unterwegs sein. Aber soll uns vollkommen Wumpe sein. Lennart Karl stand da, wo er stehen muss. Und da konntest du schon sehen, wo der dann durchkommt. Also den macht der Lenny. Und ganz, ganz wichtig auch für ihn nach seiner langen Verletzung auch wieder mal, ja, dieses Torerlebnis, dieses Glücksgefühl verspürt zu haben. Jetzt gibt es einen Abstoß für Elversberg, das ja der 6. Bundesliga-Neuling ist, exklusive der Bundesliga-Premieren-Saison 63-64, der seine ersten beiden Spiele gewinnen konnte. Da gab es nicht so viele. In diesem Jahrtausend war es bisher nur die TSG aus Offenheim 2008, 2009. Also das war, wie gesagt, ein sehr furioser Saisonstart. Und wir hoffen, dass die Bayern dann heute mal eine Bremse reinhauen können. Und ansonsten sei es ihnen gegönnt. Das ist ein unheimlich sympathischer Verein. Aber gegen die Bayern muss das nicht sein, liebe Elversberger. Olise, schön, wie er es mal beruhigt von der Mittellinie auf Min-Jae Kim und der nimmt Tempo auf, spielt auf die linke Seite. Da ist der Assistgeber, Saibari, spielt in die Mitte auf Bischoff. Bischoff quer zu Pavlovic. Pavlovic auf den mit aufgerückten Upamecano, wieder alle Feldspieler in der Hälfte der SVE. Dann Tom Bischoff, verfolgt von Keidel, ein defensiver Mittelfeldspieler gegen den anderen. Dann verbeißen sie sich. Ja, Tom Bischoff hat sich da ein bisschen wehgetan, Ballverlust und dann kommt der eingewechselte Davis, will den Ball durchstecken, aber Upamecano ist da. Upa, ja, einer von 4 Spielern des FC Bayern München, die auf dieser 30er Shortlist vom Ballon d'Or sind. Der andere, Harry Kane, hat gerade den Ball in der eigenen Hälfte und nimmt wieder einen anderen mit, Michael Olise, der ist auch auf der Ballon d'Or Liste. Und dann Saibari auf der linken Seite, Olise streichelt den Ball mit der Sohle zurück zu Olise. Dann Kane. Kane halb links, geht in den Strafraum. Harry Kane geht zur Torlinie. Harry Kane, Flanke, aber die geht dann zu zentral vors Tor. Kein Problem für Nicolas Christoph, der in der Vorsaison keine einzige Spielminute in der zweiten Liga verpasst hatte. Alle 34 Spiele hat er durchgespielt und auch jetzt war er bisher immer am Start. Und heute musste er einmal hinter sich greifen, da konnte er nichts machen in dieser 26. Minute, als Lennart Karl die scharfe Reingabe von Saibari veredelte. Upamecano ist aufmerksam, köpft den Ball zurück zu Urbik und der rollt ihn gleich ab zu Saibari.
1: Bayern im Ballbesitz hinten und da ist es wieder die Dreierkette, die hinten mit Kim, mit Upamecano ist. Jetzt kommt entweder einer der Sechser dazu und das ist dann jetzt aktuell Bischoff, der sich da fallen lässt auf der halblinken Seite. Haben wir uns übrigens eben überlegt, ob der Linksfuß auch halb links spielt bei den Sechsern. Ja, macht er, falls ihr euch das auch gefragt habt. Also Pavlovic, der einen besseren Rechten hat, spielt die rechte Seite der Sechser. Der Ball über Saibari, sollte er zurückkommen zu Minje Kim, der war mit nach vorne gegangen, aber wieder abgeblockt von den Elversbergern. Die machen das schon auch ganz gut da im Mittelfeld mit dem Pressing. Und jetzt die Balleroberung von Lennart Kahl, der da gut drauf geht und Maximilian Rohr dann zu einem Fehler zwingt. Schneller Pass in die Spitze auf Marco Lise, dem Zehner heute, auf den linken Flügel raus zu Saibari. Der schätzt den Ball nicht ganz richtig ein, aber geht hinterher, hat ihn. Der ist ja erstaunlich schnell, eigentlich für seinen massigen Körper ist er unglaublich sprintstark. Lise spitzelt den Ball in die Mitte auf Nene Brown, aber der kommt wieder außen auf Saibari. Saibari mit der Flanke an den zweiten Pfosten, aber rausgeklärt von Rohr. Lennart Kahl, da hört sie es, da wird das kurz mal... Das Pfeifkonzert lauter hier. Bischoff, zentrale Position, 35 Meter zu dem, vom Tor auf Nene Brown, der heute als Linksverteidiger aufgeboten ist, aber spielt fast zu offensiv.
0: Total weit angerückt, ja.
1: Steht da vorne drin, gefühlt 2 Meter neben Harry Kane. So eng ist das Ganze da. Der Ball am rechten Flügel bei Stanisic, zurück zu Upamecano. Es sind die letzten 11 Minuten in Halbzeit 1 plus Nachspielzeit angebrochen. Minje Kim auf den linken Flügel raus zu Saibari. Saibari zieht in die Mitte, da ist es brutal eng. Tom Bischoff, der hat eine unglaubliche Technik, aber da kann der auch nicht so leicht durchkombinieren. Deshalb diese Kurzpassspiele da auf engstem Raum. Bischoff, ja, im Stile von Kimmich eigentlich, der den Ball hier verteilt. Auf die rechte Seite raus zu Stanisic. Aber das muss immer wieder hinten lang gehen über die beiden Innenverteidiger. Bischoff jetzt mit ein bisschen Platz auf den linken Flügel raus. Der ist komplett verwaist. Jetzt sind alle eingerückt jetzt hier. Der linke Flügel
0: ist... Ja, Petkov läuft jetzt mal raus. Ja. Da machen sie gut. Da locken sie Elversberg auch ins Pressing. Und die versuchen es dann. Und dann ist da Stanisic mit der Bogenlampe nicht vom Ball zu trennen. Im Strafraum liegt zurück auf Olise. Olise schießt. Oh, und dann schießt er fast Kane an. Der reagiert schnell und kann fast von der 5-Meter-Linie den Ball irgendwie noch Richtung Tor abfälschen. Also eigentlich ein nicht ganz so platzierter Schuss von Olise. Aber der wird dann fast nochmal von Kane scharf gemacht. Aber am Ende landet der Ball nicht Richtung Tor. Und Elversberg hat die Kugel und fährt jetzt mal wieder einen Angriff über die linke Seite. Aber da ist Upamecano. Upamecano beißt sich da fest und der Gegenspieler muss nochmal abbremsen. Ja, dann geht er aber in den Strafraum. Das ist zu einfach. Und dann der Schuss und der war abgefälscht. Und es gibt die Ecke von der rechten Seite. Das war Cole Campbell, der vom BVB kam, geboren in Houston. Zieht von links in den Strafraum und dann zieht er ab. Schuss noch abgeblockt von Stanisic. Ja, und der hat den Arm zum Glück angelegt. Der Stani, der war relativ weit oben. Puh, wird hoffentlich nicht überprüft.
1: Ja, wir schauen nochmal. Das Spiel ist gerade unterbrochen. Der Schiedsrichter macht keine Anstalten dahingehend. Ich glaube, der Ball war an der Hand, aber es kann gut sein, dass er vorher vom Körper abgesprungen ist da. Also wir haben keine weitere Wiederholung bekommen und das Spiel läuft. Eckball Keidel auf...
0: Ja, und dann liegt da Nene Brown am Boden, war dann ein Foulspiel gegen Nene Brown bei der Ecke, also der ist da zu Boden gegangen. Da hatte ich jetzt
1: liegt
0: das
1: immer
0: Glück,
1: noch übrigens.
0: Ja, weil du gerade, glaube ich, auf die Eckballausführung geachtet hast, unten am Bild und ich habe in den 5-Meter-Raum geschaut, konnte ich das gleich sehen.
1: Ja, oh, das ist eine Tätlichkeit fast, ne?
0: Also das ist Pinkert, der Kapitän und der das läuft, ist, also das hatte
1: das war fast leichte ein Schlag.
0: Wie sie dann im WM-Finale 2-6, also der läuft nicht mit dem Kopf voraus, aber...
1: Das war nicht der Kopf, der hat so mit der Hand, der
0: ja,
1: hat, die,
0: aber der
1: hat
0: läuft,
1: den rechten
0: der,
1: Arm...
0: gegen den Brustkorb von Nene Brown.
1: Also grenzwertig.
0: War schon ein Auffahrunfall.
1: Puh. Das war mehr als ein Auffahrunfall, ganz ernsthaft.
0: Ja, aber jetzt Nene Brown steht zum Glück wieder.
1: Beides mal kein VAR, aber sagen wir mal so.
0: Also, weiter geht's. Vielleicht.
1: Ja, wir müssen es jetzt nicht dramatischer machen, als es ist, aber da war der Arm auf jeden Fall ausgefahren vom Kapitän von Elversberg. Das war nicht die feine englische Art.
0: Aber Nene Brown steht zum Glück wieder und Wir haben nochmal eine Zeitlupenwiederholung vom Tor gesehen und der Jubel von Karl danach, das war nur ein Finger in den Himmel. Also ich weiß nicht, was davor vorgefallen ist. Jetzt aber erstmal Ulisse, kommt übers Zentrum, spielt den Ball auf die linke Seite, auf Saibari, das ist an der Strafraumkante und dann setzt er an mit der rechten Innenseite, will aufs lange Eck schlenzen, aber der Ball kriegt keine Fee und geht eher vom Tor weg. 3-4 Meter vorbei, aber trotzdem, Ismail Saibari, ein ständiger Unruheherd beim deutschen Rekordmeister.
1: Ja, das ist irgendwie, das ist ein spannender Spieler, den fand ich, muss ich sagen, auch schon als Bayern gegen Eindhoven gespielt hat, fand ich den schon spannend, weil der so, den kriegst du in keine Schublade irgendwie rein, also der ist nicht einer dieser schnellen, ja hier sprinterartigen Linksaußen, sondern der kommt, kann so ein bisschen alles, ne? Also weiß ich nicht, finde ich einen spannenden Spieler. Minje Kim, auch eher spannend jetzt mit einem Sprint übers halbe Feld, bietet sich da vorne halblinke Position quasi auf fast schon auf Stürmerposition an. Also der hat heute was vor, der Südkoreaner. Immer wieder will er sich mit vorne einschalten, aber konnte gerade nicht angespielt werden. Und der Ball jetzt bei Djamra, dem Rechtsverteidiger, spielt auf Lukas Petkov, den Deutsch-Bulgaren am rechten Flügel. Und dann geht es zurück zum Torhüter Christoph. Er guckt kurz hoch. Du hast erwähnt, einer, der am meisten mitspielt. Da wird immer wieder in den Spielaufbau mit eingebunden. Langer Ball in die Spitze auf David Mokwa. Aber der hat bislang keine Chance.
0: Also bei den Langbällen gegen Upa und gegen Minje, da stehen wir bisher richtig stabil, muss man sagen.
1: Also gerade die Lufthoheit da hinten drin. Er kann die Bälle nicht festmachen. Ball auf die rechte Seite raus zu Lennart Karl. Zurück zu Upamecano. Vielleicht wird einfach in Elversberg immer der Torschütze ausgeblüht.
0: Sagen wir mal so, Ehrenbürger wird er vielleicht nicht mehr hier, zumindest nicht heute, der Lennart Karl. Aber also das Tor hat er erst reingemacht. Und die Bayern wieder am Ball. Minje auf Saibari. Saibari, der unheimlich viele Aktionen hat. Und dann nimmt er den Ball mit einem Kontakt an. Mit dem zweiten versucht er, am Gegenspieler vorbeizulegen. Aber der kann die Tür noch zumachen. Deshalb Einwurf für die Bayern direkt vor der Bank von Elversberg. Direkt vor Vincent Wagner, der genau 5 Tage älter ist als sein Namensvetter, als Winnie Kompany. Vincent Wagner, geboren am 5. April 1986. Und Winnie Kompany am 10. April 1986. Beide mit dem gleichen Vornamen, beide mit dem gleichen Alter. Genau 40 Jahre jung. Und die beiden sehen von außen, wie Elversberg hintenrum aufbaut und sehr in Bedrängnis kommt. Deshalb jetzt ein Befreiungsschlag. Pavlovic kann den abfangen. Ja, und so gewinnst du den Ball. Das ist die Stärke vom FC Bayern München. Durch dieses Pressing wissen sich die Gegner oft nur noch mit einem langen Befreiungsschlag zu helfen. Und deshalb kommen wir dann an die Kugel. Und deshalb haben wir sie. Und deshalb wieder Minje. Ja, der wählt jetzt die kurze Option. Upamecano kriegt den Ball dann wieder zurück. Und jetzt versucht Elversberg zu pressen. Und die Bayern überspielen das gut. Über Nene Brown. Der versucht den Ball direkt weiterzuleiten. Aber da war noch Felix Keidel dran. Und der Ball landet bei Nicola Christoph.
1: Die Schlussphase der ersten Halbzeit ist angebrochen. So 4 Minuten plus Nachspielzeit, da wird sicherlich einiges geben. Aufgepasst, Harry Kane mit der Balleroberung. Kane will den durchstecken. Da war rechts Karl gestartet, links Solise. Aber der Ball geht nicht durch. Stattdessen jetzt die zweite Welle, die anrollt, Saibari. Ja, da kommt er nicht dran. Seitenwechsel da von Stanisic. Aber etwas zu hoch der Ball. Es gibt Einwurf für Elversberg.
0: Schade, wenn der Ball von Kane durchkommt. Da war Elversberg komplett unsortiert. Da laufen die, glaube ich, 2 gegen 1 auf den Torwart zu. Aber da war auch noch ein Fuß dazwischen. Das schafft die Hintermannschaft von Elversberg ganz gut, immer wieder irgendwie einen Fuß noch dran zu kriegen. Jetzt Ubik weit vor dem Tor. Gute Rettungsaktion. Da war direkt vor einem Gegenspieler. Deshalb hat Ubik da gut gerettet. Und jetzt spielen die Elversberger nochmal zurück zu ihrem Torhüter, zu ihrem Goalie, zu Nicolas Christoph. Ja, du hast es gerade erwähnt, Crunchtime in der ersten Hälfte läuft, sprich die Schlussphase, 42. Minute. Geht da noch was für den FC Bayern München? 2:0 Halbzeitführung wäre natürlich richtig stark. Auf der anderen Seite hinten nichts zulassen. Oh, da verbeißt er sich in den Zweikampf. Nene Brown gegen Petkov und Elversberg bleibt am Ball auf der rechten Seite. Da ist der mit aufgerückte rechte Außenverteidiger. Da ist Jan Djamra und der spielt ihn erstmal zurück. Gute Verteidigung, gute geschlossene Verteidigung des FC Bayern München, die da alle zurückgerückt sind und jetzt schieben sie langsam vor und deshalb der Ball wieder hinten bei Christoph. Ja, und der sucht jetzt die Anspielstation.
1: Pavlovic hat da gut die Mitte abgedeckt. Da wollte er nämlich eigentlich auf Noah Darvić spielen, aber hat er nicht durchgesteckt gekriegt, der Torhüter. Und wieder macht Bischoff jetzt die nächste Anspielstation mit Felix Keidel dicht. Also das ist so Pressing übers ganze Feld, was Bayern hier macht. Und dann ist es Lukas Pinkert, der den Ball nur weit nach vorne schlägt. Pavlovic, doppelter Kopfball, aber dann gewinnt es zur Vorlage für einen Elversberger. Und da ist der Ausgleich, aber abseits Position. Cole Campbell wird zurückgepfiffen. Puh, es war, glaube ich, vorher schon der Ball, als ein Elversberger im Abseits war. Dann hat es Cole Campbell wirklich gut gemacht. Aber da, ich glaube, es war der lange Ball davor in Richtung David Mokwa. Wir schauen nochmal, ja?
0: Ja.
1: Das ist Darvić, ist es nicht Mokwa? Also der Ball hinten heraus von Pinkert. Da kommt Darvić gar nicht hin, aber er stört dann quasi Pavlovic.
0: Und dann Cole Campbell nimmt Upamecano die Meter ab. Also nochmal, beim langen Ball war es eine Abseitsposition, zum Glück. Dann Pavlovic zweimal per Kopf und dann legt Pavlovic den Ball in die Mitte. Und Upamecano hatte eigentlich einen Vorsprung vor Campbell. Nicht Reaktion, nicht gedankenschnell. Cole Campbell macht das richtig stark. Und wir können von Glück reden, wenn es bei dieser Abseitsposition... Ja, sie überprüfen das, aber beim langen Ball...
1: War ja, aber Darvić ist halt nicht hingegangen als erstes. Ich meine, er stand dann schon da. Es ist so, also es kam ein langer Ball, den hat Pavlovic dann quasi zu einer Kerze hochgeköpft. Aber dieser lange Ball war quasi abseits. Und jetzt, ich glaube, es ist nicht genug Beweis, um das zu ändern. Ne? Da. Und dann ist
0: ja,
1: es
0: doch,
1: Pavlovic.
0: Also ins Kopfballduell geht er mit Pavlovic.
1: Aber das ist der zweite Kopfball erst gewesen.
0: Da hast du recht, den haben wir jetzt gesehen. Und dann macht das klasse Cole Campbell. Also nix. Ja, Urbik macht sich da breit. Also wir hoffen, dass das Bestand haben wird. Denn das wäre extrem bitter, wenn wir hier kurz vor der Pause den Gegentreffer kassieren. Es ist ruhig. Es wird nochmal gecheckt. Und jetzt ist die Frage, brandet hier Jubel auf? Ist das der Ausgleich für Elversberg oder hat diese Abseitsposition Bestand? Beim langen Ball aus der eigenen Hälfte war eine Abseitsposition vorhanden. Die Frage, aktiv oder passiv?
1: Ja, es ist quasi so, Pavlovic geht hin, aber Darvić steht nicht mehr da. Pavlovic köpft ihn quasi zu einer Kerze hoch, köpft ihn dann nochmal hoch und köpft ihn so quasi in den Lauf von Campbell. Darvić ist beim zweiten Mal dann in den Kopfball reingegangen. Ist, glaube ich, eine knifflige Geschichte, besonders... Also wenn sie jetzt auf Tor entschieden hätten, glaube ich, hätten sie es auch nicht zurückgenommen. Deshalb glaube ich auch jetzt, dass sie nicht auf Tor entschieden haben, dass sie es auch nicht zurücknehmen werden, ehrlich gesagt.
0: Hoffentlich. Also, es wird noch
1: immer
0: gecheckt.
1: Es ist so eine 50-50-Entscheidung, ganz ehrlich.
0: Es hätte nie so weit kommen dürfen. Also dass Cole Campbell da durchläuft und Pavlovic,
1: ja, Pavlovic
0: einmal,
1: köpft,
0: zweimal.
1: Der hat genau in die Richtung einfach von Cole Campbell zurück. So, puh. Abseits bestätigt.
0: Abseits bestätigt. Puh. Also nochmal. Langer Ball und dann die Abseitsposition von Elversberg und die hat Bestand, zum Glück aus Sicht des FC Bayern München. Das heißt, Pavlovic zweimal per Kopf, dann die Vorlage in den Lauf von Cole Campbell, aber hat keine Folgen für den FC Bayern, weil beim langen Ball der Elversberger aus der eigenen Hälfte die Abseitsposition Bestand hatte.
1: 5 Minuten gibt es obendrauf. Da sind wir übrigens 1 Minute schon drüber. Diese ganze Diskussion jetzt beim VAR hat schon mal 1-2 Minuten gekostet. Also haben wir noch 4 Minuten Zugabe in Halbzeit 1. Das geht auch völlig in Ordnung, weil Francis Onyeka so lange behandelt werden musste, der schon früh in der 7. Minute ja, runter musste. Der hat sich den Kopf gestoßen gehabt beim Aufprall auf den Boden und deshalb nicht mehr mit dabei. Für ihn Noah Darvić, der eben auch sozusagen der Auslöser der Abseitsposition war.
0: Aber das war knifflig. Also jeder, der es mit der Schiedsrichterei der das Schiedsrichterwesen liebt, ich glaube, der kann sich an der Szene nicht genug sehen. Jetzt kommen die Bayern. Lennart Kahn auf der rechten Seite, spielt zurück zu Olise und Kane schleicht sich ins Zentrum vor, aber Olise erstmal mit dem Querpass auf Tom Bischoff. 2 Minuten der angezeigten 5 Minuten Nachspielzeit sind vorbei. Können die Bayern jetzt nochmal was kreieren, nochmal machen? Tom Bischoff spielt zurück auf Saibari, der auf Pavlovic ins Zentrum, der weiter auf Upamecano. Die Bayern schieben sich Richtung Strafraum von Elversberg. Pavlovic aus dem rechten Rückraum. Was macht er? Spielt ganz rechts raus. auf Lennart Karl. Lennart Karl sagt, kommt mir entgegen, spielt dann auf Pavlovic, Pavlovic auf Bischoff, Bischoff auf Olise, der mit dem Rücken zum Tor, auf Upamecano, Upa quer auf Minjay. Boah, und Elversberg macht das Zentrum jetzt extrem dicht und die Bayern suchen die Lücke, sie finden sie noch nicht. Minjay auf Upa, der lässt durch für Olise, der holt sich den Ball fast an der Mittellinie ab. Olise nimmt Tempo komplett raus. Wo ist die Lücke?
1: Olise, wir sind jetzt 3 Minuten drüber, das heißt 2 Minuten haben wir noch. Halb rechte Position, aber das sind 40 Meter fast bis zum Tor. Jetzt versuchen sie es mal schnell zu spielen, aber der Pass von Lennart Karl auf Stanisic nicht ideal. Rohr kann klären, aber Bayern bleibt dran, holt sich den Ball zurück. Immer wieder wird hier Karl ausgepfiffen. Also ich weiß gar nicht, was der Junge hier so Schlimmes verbrochen hat. Aber auf den haben sie sich jetzt hier eingeschossen, die Elversberger Fans. Upamecano hinten heraus mit dem gefährlichen Ball. Da wäre fast Felix Keidel dazwischen gespritzt. Aber er geht doch durch und Bayern bleibt im Ballbesitz. Aber wieder Neuaufbau bei Minjay Kim von hinten heraus. Langer, langer Diagonalball. Aber der ist zu optimistisch. Es gibt Einwurf und das ist trotzdem eine Gelegenheit für Bayern, da zu pressen. Weil das ist hinten quasi ein Linksverteidiger von Elversberg in der Nähe der Eckfahne. Bayern rückt jetzt auf und jetzt spielen sie ein bisschen auf Zeit. Aber Lasse Günther wirft den Ball nach vorne, erstmal raus aus der Gefahrenzone. Auch nicht unclever, da wollte er, glaube ich, gar keinen anspielen. Aber einfach nur hinten das Pressing der Bayern verhindert. Tom Bischoff zurück zu Urbik. Wie gesagt, bis auf die Szene gerade von Cole Campbell nicht wirklich viel zu tun hatte, aber da war er chancenlos.
0: Hat aber manchmal, finde ich, beim Rauslaufen sehr gut mitgespielt.
1: Ja, auf jeden Fall. Also da sieht man, dass der in der Trainingsgruppe mit Manuel Neuer ist. Also das Rauslaufen mittlerweile, es war immer schon, muss man auch sagen, von Urbik eine Stärke. Das ist wahrscheinlich auch, warum Bayern ihn so hoch eingeschätzt hat. Jetzt auch sein langer Abschlag, der auf den rechten Flügel rausgeht, in den Lauf von Lennart Karl rein. Das war ein schöner, langer Ball, aber gut aufgepasst. Wieder von Lasse Günther, der Linksverteidiger mit einem guten Spiel. Dann der Ball ins Aus. Die letzten 30 Sekunden in Halbzeit 1 laufen hier im Stadion, in der Arena, an der Kaiserlinde vor 10.000 Zuschauern. Geht noch nicht so ganz leicht von der Lippen, aber wir gewöhnen uns, glaube ich, im Laufe der Zeit immer mehr daran, an diesen Stadionnamen. Nele Brown, 10 Sekunden sind es noch. Und Schiedsrichter Sascha Stegemann. Schaut schon auf die Uhr, hat die Pfeife im Mund und wird jetzt abpfeifen.
0: Der FC Bayern München führt bei der SV Elversberg nach der ersten Hälfte mit 1:0 durch den ersten Saisontreffer von Lennart Karl in der 26. Minute. Die Führung, ja, geht alles in allem in Ordnung. Die Bayern insgesamt dominant, spielbestimmend, aber Elversberg immer wieder unangenehm und dann hinten raus mit dem 1:1, aber zum Glück aus Sicht des FC Bayern ein Abseitstor, das lange, lange gecheckt wurde. Hoffentlich auch nochmal so eine Art Hallo-Wach-Effekt für das Team von Winnie Company, das dann hoffentlich in der zweiten Hälfte nochmal nachlegen wird. Am wichtigsten ist, dass wir dann nach den 90 Minuten mindestens ein Tor Vorsprung haben. Das wäre schon enorm wichtig, nachdem wir zuletzt auf Schalke Punkte haben liegen lassen. Wir melden uns in gut 12, 13 Minuten mit dem zweiten Durchgang. Zurück zu den zweiten 45 Minuten des FC Bayern überhaupt in Elversberg, denn es ist das erste Pflichtspiel der Bayern in Elversberg. Der FCB führt mit 1:0, Torschütze Lennart Karl, Vorlagengeber Ismail Saibari. Aber es war alles andere als einfach. Bei Elversberg wird es einen zweiten Wechsel geben. Es gab ja schon einen ersten relativ frühen. Onyeka musste angeschlagen raus, für ihn kam Darwisch und jetzt kommt ein ehemaliger Bayern-Spieler, Maurice Krattenmacher. Er ebenfalls, wie Darwisch, wie auch Onyeka, Junior-Nationalspieler. Maurice Krattenmacher kam vor dieser Saison vom FC Bayern, war in den letzten 2 Jahren verliehen vom deutschen Rekordmeister. Zum einen an Ulm, zum anderen an die Hertha. Und dann jetzt der fixe Wechsel von dem Mann, der am letzten Samstag, also gestern vor einer Woche, in Gladbach eingewechselt wurde und dann 2 Buden beisteuerte. In München geboren und jetzt soll er gegen München das Ding hier aus Sicht des Aufsteigers drehen. Wir hoffen, dass ihm das heute nicht gelingen wird, dass er ansonsten natürlich sportlichen Erfolg haben wird bei Elversberg. Aber bitte nicht heute. Und wenn wir auf die Bayern schauen, lieber Jens, Jakob, da konnten wir bisher keinen Wechsel oder auch keine Vorbereitung festmachen.
1: So wie es aussieht, nicht. Wir haben ja schon mal die Startaufstellung angesprochen. Das heißt, wir können mal gucken, wer noch auf der Bank sitzt. Neben Manuel Neuer, unter anderem Jonathan Tah, Alfonso Davies, Hiroki Ito, Kimmich, Musiala, Leimer, Serge Gnabry, Luis Diaz. Das ist die Bank des FC Bayern München. Also würde man sagen, jeder von denen würde bei jedem anderen Bundesligisten Stamm spielen auf jeden Fall. Aber wir haben es schon erwähnt, es sind einfach 3 Spiele in 8 Tagen, die für die Bayern jetzt anstehen. Und mit dem späten Champions League Spiel am Donnerstag, mit dem Sonntagsspiel jetzt und dann das nächste Spiel ja bereits am Freitag, und da muss einfach Vinny Kompany, ja, und ich glaube, er möchte auch einfach allen einfach mal eine Pause geben. Und es gibt einen Wechsel, ein bisschen überraschend, weil einer, der ganz gerade zum Ende der ersten Halbzeit positiv aufgefallen ist, Cole Campbell, der geht raus, und für ihn kommt eben Maurice Krattenmacher, der übrigens auch bei Unterhaching ja eine Zeit lang gespielt hat und aus Bad Aibling, da ist er aufgewachsen, also um alle mal mitzunehmen in seiner Station, auch ein offensiv sehr talentierter junger Mann, und jetzt hat Sascha Stegemann die Pfeife im Mund und es geht los, die zweiten 45 Minuten in der Osafarm Arena an der Kaiserlinde. Ich übe immer noch, wie du merkst.
0: Ja, ich wollte sagen, hast du irgendwie eine Strichliste, hast du eine Wette laufen, dass du es heute...
1: Aber es geht mir noch nicht so leicht von den Lippen runter.
0: Ich habe mir einfach Osafarm Arena aufgeschrieben und da

0: Der Club-WM mal im Kader, aber er wurde dann eben zweimal ausgeliehen und jetzt eben fest bei Elversberg. Die Bayern immer noch am Ball, Upamecano spielt zurück zu Urbik. Urbik, der in der ersten Hälfte mit den Händen kaum gefordert war, mit dem Ball hellwach, mit dem öffnenden Pass auf Olise, der kann ihn in der eigenen Hälfte leider nicht festmachen und deshalb ist der Ball jetzt beim Aufsteiger, beim Kapitän, bei Lukas Pinklat und der auf die rechte Seite. Pavlovic ist am Gegenspieler dran, Minjay ist dran, kein Foulspiel. War super Zweikampf und mit dem zweiten Ballkontakt schießt er den Gegenspieler an. Das ist der mit aufgeregte Kapitän Pinklat gewesen. Und von dem tröpfelt der Ball ab ins Tor aus. Gibt Abstoß für uns, aber super, dass da Minjay zweimal so rigoros, ja, macht er super. Also in den Zweikampf geht, einmal gegen Pinklat und dann hat er den Gegenspieler angespielt und er hat selber... Ja, da was abbekommen. Minjay Kim fasst sich jetzt ja, unter den Rippen in die Bauchgegend und das tut ja extrem weh. Ist ihm vielleicht kurz die Luft weggeblieben, aber er steht zum Glück wieder.
1: Ich glaube, es war unabsichtlicherweise wieder der Ellbogen von Pinklat. Den hatten wir schon mal gegen Nene Brown in der ersten Halbzeit. Und da ist, wie gesagt, wie so ein D-Zug von der Seite Minjay hingekommen. Hat unten nur den Ball gespielt und dann quasi ist Pinklat so an ihm abgeprallt. Aber ich glaube, da war eben so ein bisschen unabsichtlich der Ellbogen quasi am Rippenbogen von Minjay Kim. Langer Ball hinten heraus. Abstoß von Jonas Urbik. Weit nach vorne, Saibari geht dazwischen und dann ist es wieder Pinklat, der den Ball zurückspielt zu seinem Torhüter und dann wäre es hier fast gefährlich geworden. Saibari dazwischen gegangen, ist dann nachgegangen und hat das spekuliert und dann das lange Bein gegen Nicolas Christoph und das ist nochmal richtig gefährlich geworden. Von da aus springt der Ball quasi nur knapp an der Grundlinie ins Aus.
0: Ja, und da leider Einfallswinkel gleich Ausfallswinkel ist oder eben nicht, ist der Ball, also wenn er diesen Fuß einen Ticken hört, dann wird er angeschossen, der Ball trudelt ins Tor. Aber super Pressing-Aktion von Ismail Saibari und Nicolas Christoph. Ich glaube, der hat da innerlich ganz schön durchgeatmet, dass das aus seiner Sicht gut gegangen ist. Die Bayern im Spielaufbau, schön, der Pass von Upamecano auf Pavlovic, der in der eigenen Hälfte im Zentrum spielt den Ball links diagonal zurück auf Minjay und der links raus auf Nene Brown, der auf der Mittellinie nochmal zurück zu Minjay. Elversberg rückt immer wieder raus. Also das ist ein ganz anderes Auftreten als unsere beiden letzten Gegner. Bürdig-Limt am Donnerstagabend in der Champions League und Schalke gestern vor einer Woche am Samstagabend. Das war viel mehr Busparken als heute Elversberg. Die Bayern kommen über Pavlovic, der auf Olise nochmal in die Mitte auf Pavlovic. Pavlovic dreht sich da nochmal, spielt dann auf Tom Bischoff, der mit der Seitenverlagerung auf die linke Seite auf den Torschützen. Nee, auf Ismail Saibari, pardon. Der auf Nene Brown, der im Strafraum, scharfe Reingabe. Und die geht direkt aufs Tor. Und Nicolas Christoph kann den rausfausten beim Nachsetzen dann Foulspiel von unserem heutigen Kapitän von Harry Kane. Aber scharfe Reingabe von Brown. Aber leider ohne Erfolg im Abschluss.
1: Ja, diesmal im Gegensatz zu Saibaris Flanke war die eben nicht flach und so ein bisschen vom Tor weg, sondern halb hoch. Und da konnte der Torhüter reinfliegen und ihn wegfausten. Harry Kane, der kam vom Elfmeterpunkt reingelaufen. Das wäre eigentlich die richtige Anspielstation gewesen. Aber sagen wir mal so, beim nächsten Mal. 4,5 Minuten gespielt in Halbzeit 2. Langer Ball hinten heraus von Maximilian Rohr. Aber im Spielaufbau geht der direkt an der Bank von Vincent Wagner ins Aus. Gibt Einwurf für die Bayern auf ihrer rechten Seite auf Höhe der Mittellinie. 1:0 führen sie seit Minute 26. Lennart Kahl, der die Flanke von außen von Saibari da über die Linie gedrückt hat und Harry Kane, ich bleib dabei, der den in der Mitte mit Absicht durchgelassen hat. Also 5 Minuten jetzt genau gespielt.
0: Schaut euch an in den Highlights, die gibt's ab Abpfiff und dann könnt ihr entscheiden. Hat der Harry da den Fuß nicht ganz an den Ball gebracht, weil er gemerkt hat, hinter mir, da steht der Lenny, ihr könnt euch entscheiden. Jens und ich haben da eine unterschiedliche Meinung, aber wir sind uns einig, am wichtigsten ist, dass der Ball drin war.
1: Genau, also wenn wir dabei unterschiedliche Meinungen haben, das dürfen wir, glaube ich, ganz gerne. Also der Ball hinten wieder beim Torhüter von Elversberg, bei Nicolas Christoph. Der geht immer gerne so 5-6 Meter raus und spielt dann den Aufbaupass von hinten heraus, diesmal auf die rechte Seite raus, aber nee, der Brown schön aggressiv dazwischen gegangen. Harry Kane sichert den Ball im Mittelfeld, aber muss dann den Rückwärtsgang einlegen, bis zur Mittellinie, dann schöner Diagonalpass Richtung Olise, aber eng markiert attackiert der Franzose. Grattenbacher jetzt mit einem guten Pass in die Tiefe.

0: Und wieder Min-Jae Kim, der da gegen David Mokwa den Körper gut reinsteht. Also die Rippen sind wieder in Ordnung beim Südkoreaner. Den hat er hier wieder gut geklärt. Schöne Balleroberung von Tom Bischoff im Mittelfeld, nachdem er zuvor den Ball verloren hatte. Nochmal verloren und trotzdem durchgesteckt auf Saibari. Der geht durch am linken Flügel, zieht in die Mitte. Ismail Saibari legt ab auf Pavlovic, ein bisschen in den Rücken des Mittelfeldspielers, auf Harry Kane an der Strafraumkante mit links. Kane zieht ab und knapp rechts vorbei am Tor. Harry Kane, Meter vorbeigeschossen an seinem ersten Saisontor in der Bundesliga.
1: Aber da hat er gemerkt, mit rechts geht's nicht, mit links. Und dann, ja, eigentlich eine gute Schussposition. Ich glaube, es ist nur eine Frage kürzester Zeit, bis der Harry auch in der Bundesliga trifft. Im Pokal hat er zweimal getroffen, in der Champions League einmal. Bundesliga, keine Sorge, der wird schon. Und wie? Einwurf für Elversberg, nee, für die Bayern auf der rechten Seite. Also, ich dachte auch, dass die Bayern
0: Einwurf
1: haben.
0: Das ist faul, aber wenn es Einwurf ist, muss es für Bayern sein.
1: Ja, weil Stanisic hatte den Ball auch schon in den Händen. Nee, es war für Elversberg. Bisschen unübersichtlich, auf alle Fälle. Elversberg hat zurückgeworfen, Ball jetzt bei Nicolas Christoph. Weiterhin die Führung 1-0, aber es ist ja ein bisschen trügerisch. Also es ist ein gefährliches Ergebnis. Also ein zweites Tor wäre auf alle Fälle sehr, sehr wertvoll. Krabbenmacher, der sorgt für mächtig viel Schwung. Und wieder ist Min-Jae da. Klasse Körpereinsatz. Diesmal gegen Darwish. Aber wie der heute seinen Körper einbringt. Ja, und dann Lennart Kahl mit einem Querpass. Der kommt nicht genau genug an. Und auch so bringst du den Gegner wieder ins Spiel. Also da müssen die Bayern bitte einen Ticken kaltschnäuziger sein. Und dann klärt Saibari und kriegt dann auch einen Applaus von Bischoff und statt Foulspiel gegen Saibari, weil der da zu Fall gekommen ist, aber super zurückgearbeitet hat, gibt's Eckball für Elversberg.
0: Kurz ausgeführt, schnell auf der rechten Seite per Außenriss in die Mitte gespielt. Nächste Chance. Das ist Lasse Günther, der den Ball da zurücklegt auf Rohr, auf die linke Seite zu Krattenmacher raus. Gegen Upamecano bleibt er hängen, gut vom Franzosen. Und dann ist es wieder Maximilian Rohr. Ja, der hatte schon einige unglückliche Situationen in der Offensive. Der Innenverteidiger, der baumlange Innenverteidiger da hinten. Aber in der Offensive bisher heute glücklos für Elversberg. Einwurf, rechte Seite, knapp 20 Meter von der Eckfahne entfernt. Stanisic kurz zu Harry Kane, der zurück zu Stanisic, zu Upamecano mit dem langen Schlag nach vorne auf Höhe der Mittellinie und dann ist es Pinkert, der den Ball sichert. Rohr von hinten heraus mit dem Neuaufbau wieder zurück zu Christoph, dem Torhüter. Der schaut immer wieder, jetzt schön in den Lauf gespielt. Das ist Lukas Petkoff gewesen, aber die Bayern machen das Mittelfeld da dicht. Da sind die Räume vorhanden. Das ist, wie gesagt, schon so ein 1 gegen 1 über das gesamte Feld. Das ist risikoreich natürlich, aber noch ist es so, dass die Gegenspieler die Bayern-Verteidiger nicht schlagen. Wieder versuchen sie hier Überzahl aufzubauen und der Torhüter sozusagen den Spielaufbau einleitet. Und dann kommt er zum Kapitän Pinkert. Langer Ball in die Spitze.
1: Bischoff gut.
0: Bischoff, der zurücklaufen muss, macht aber sehr gut zurück zu Urbik. Bayern mit den schnellen, weiten Pässen, die versuchen das Spiel da zu öffnen, auseinanderzuziehen. Lennart Kahl kommt entgegengelaufen, muss dann wieder zurückspielen zu Urbik. Und der jetzt mit dem Wechsel auf die linke Seite raus. Ja, das ist viel Laufarbeit und viel Glück gerade dabei gewesen. Aber jetzt langer Ball nach vorne Richtung Michael Olise, der jetzt in Mittelstürmerposition als einziger vorne gelauert hat. Und jetzt mal kurz durchatmen. 10 Minuten gespielt, in Halbzeit 2, 1-0 die Führung für die Bayern.
1: Ja, aber gerade gefällt es mir nicht so gut. Also Elversberg hat viel den Ball und jetzt der Rückpass. Kuriose Situation, da muss Christoph zurückeilen, aber der Ball war zu langsam, sonst wäre er genau ins Tor reingefallen. Unübersichtliche Situation. Elversberg jetzt oft am Ball, kann in Ruhe aufbauen und die Bayern nicht ganz konsequent im Pressing. Jetzt geht mal Stanisic drauf und läuft durch, läuft Christoph an und der, ja, löffelt den Ball dann auf Lennart Kahl. Also so kannst du den Elversbergern den Zahn ziehen. Bisschen häufiger bitte das Pressing gegen die Mannschaft aus dem Saarland. By the way, das ist das einzige Bundesland, gegen das die Bayern eine negative Bilanz haben auswärts. 3 Gegner bisher. Jetzt gab es ein Foulspiel gerade gegen Olise. Freistoß. Ja, der hat unten in der Wade an der Achillessehne einen abbekommen. Und krümmt sich da auf Höhe der Mittellinie in einer ansonsten relativ Fernpartie, ja, hinten unten.
0: Rechts hinten hat er von Lasse Günther Da, einen draufgekriegt.
1: Ja, schmerzhafte Angelegenheit.
0: An der Stelle, die ist nicht gepolstert.
1: Ja, und das deutet auch Olise an. Und jetzt steht er zum Glück wieder, Partie läuft wieder, Elversberg komplett in der eigenen Hälfte. Also, um das noch kurz zu Ende zu bringen, Borussia Neunkirchen, FC Homburg, 1. FC Saarbrücken waren die Gegner des FC Bayern aus dem Saarland. Bisher 9-mal trat der FC Bayern im Saarland an, 2 Siege, 4 Unentschieden. 3 Niederlagen, also Bilanz negativ. Heute das 10. Gastspiel. Stand jetzt würden wir gewinnen. 1:0 die knappe Führung. 57. Minute läuft.
0: Ja, wo wir eben bei Pieblitzer waren. Wer kennt denn noch Hansi Gundelach vom FC Homburg? Auch grandiose Frisur.
1: Hätten wir den auch untergebracht. Jetzt aber kommt Elversberg über die rechte Seite. Scharfe Reingabe. Und Urbik, wichtig. Die war zwar genau vor ihm, aber so ein Ball, den kannst du auch mal nicht festhalten. Und dann klingelt. Da war er ganz sicher. Wichtig, dass er auch mal, ja, mit der Hand gefordert ist. War jetzt keine richtige Torchance, aber ganz ohne war es auch nicht. Und die Bayern kommen über Olise, der rechts raus auf Karl. Karl spielt nochmal zurück auf Bischof, dann Olise. Olise hat jetzt vielleicht mal ein bisschen Platz, zieht nach innen, Michael Olise. Enge Ballbehandlung, überlässt dann für Pavlovic im Zentrum. Pavlovic links raus auf Saibari. Saibari vor der linken Strafraumkante auf Kane, der kommt dem Ball entgegen, erwischt ihn aber nicht richtig, aber Eckball. Es gibt die Ecke von der linken Seite.
0: Das ist Eckball Nummer 2 erst für die Bayern. Das war Lukas Poreba, der den Ball da, ja, vor Harry Kane quasi weggespitzelt hat, aber ins Ausgespitzelt hat an der Grundlinie. Das heißt, es gibt Eckball. Das macht Alex Pavlovic von der linken Seite mit rechts. Läuft an. 4-5 Meter geht er zurück. Sucht in der Mitte. Der Ball kommt auf Höhe des Elfmeterpunktes rein. Geklärt worden von Elversberg. Tom Bischoff jagt den Ball hinterher, spielt ihn gut die Linie entlang auf Lennart Karl. Er kommt entgegen, aber läuft dann eher in Richtung eigene Hälfte. Und jetzt Minje Kim und Michael Olise in zentraler Position. Saibari versucht da das schnelle Anspiel auf Lennart Karl. Jetzt Kontermöglichkeit für Elversberg auf der linken Seite. Krattenmacher gegen Upamecano. Und zum zweiten Mal bärenstark in diesem direkten Duell. Upamecano gegen Krattenmacher. Ich weiß gar nicht, ob die sich noch aus dem Training kennen, ob er die Tricks noch kennt oder sowas, wie das die Abwehrspieler machen. Aber da hat er ihn jetzt schon das zweite Mal so richtig ordentlich in einem Konter abgekocht.
1: Ja, also Minche und Upa, was die heute körperlich, also oben stabile Körperlage, das ist schon bemerkenswert. Da hatte Krattenmacher zwar Geschwindigkeitsvorteile, aber dann hat Upa den Körper eben genau so eingesetzt, wie du es machen musst. Brutal stark, ebenso wie Minjay. Also das waren starke Zweikämpfe. Jetzt Pavlovic, da wäre doch mal Platz. Ja, Saibari, aber dann mit einem Abtropfball über 30 Meter zurück. Also oftmals die Bayern ja nicht so ganz zielstrebig nach vorne. Und nochmal, bei dem Ergebnis, das ist so gefährlich, hier heute keine 3 Punkte mitzunehmen, das wäre schon nicht so gut. Und jetzt wird Kane geschickt, aber wird gut abgedrängt, muss man sagen. Und dann die Chance für die Elversberger, Upamecano wieder Körper dazwischen gegen Mokwa. Und wieder dieser Kühlschrank. Und Mokwa prallt an ihm ab, alles im grünen Bereich. Jetzt Saibari, Elversberg weit aufgerückt. Olise nimmt den Ball halb rechts auf, schön in die Spitze. Da ist Kane, Kane, Tor! Bleibt die Fahne unten, nein, sie geht hoch. Und der Jens, der hebt auch den Arm. Das war relativ ersichtlich, dass Kane in der verbotenen Zone war. Trotzdem gut, dass sie so ausgespielt haben. Wir checken das Ganze. Olise mit dem Steilpass und das wird nochmal überprüft. Hat da unten Lasse Günther, der ehemalige Bayern Campus-Spieler, das Abseits aufgehoben. Wir schauen drauf und warten. Kane hat den Ball super angenommen, hat super rechts eingeschoben. Das Ganze wird gecheckt. Oder gibt es hier den zweiten Abseitstreffer?
0: Also in bewegtem Bild hätte ich gedacht, der ist 2 Meter im Abseits. Es war sehr knapp, aber es war knapp. Ich glaube, es war so eine, ja, die Brust von Harry Kane war, glaube ich, gefühlt 5 Zentimeter weiter vorne. Also das sah dann in der Wiederholung sehr, sehr viel knapper aus, wie gesagt, als in der Bewegung. Aber es ist geprüft worden von Christian Dingert, dem vierten, VAR, und entschieden worden abseits. Auf der anderen Seite Krattenmacher am linken Flügel, diesmal ging es dann nicht. Krattenmacher, das Ding ist drin. Er jubelt nicht als ehemaliger Bayern-Spieler, aber er erzielt den Ausgleich, das 1:1. Diesmal nicht gegen Upamecano, diesmal gegen Stanisic. Der gibt ihm einfach zu viel Platz. Und in der 61. Minute der Ausgleich des Aufsteigers durch eine gelungene Einzelleistung von Maurice Krattenmacher, der den Ball oben rechts unhaltbar für Obig ins Kreuzeck versenkt.
1: Auf der einen Seite das knappe Abseitstor, das nicht gegeben wurde. Und statt 2:0 für die Bayern, dann auf der anderen Seite der Angriff. Krattenmacher links angespielt. Und dann geht das zu einfach. Dann gehen sie von ihm weg und er legt sich den Ball auf den rechten. Und das muss man ihm lassen. Schlänzt ihn herrlich aus 17 Metern in den rechten Knick. Nichts zu machen für Jonas Urbig. 1:1, da haben wir den Salat.
0: Vorlage kam vom eingewechselten Noah Darwig. Also das war hier schon natürlich unglücklich. Die knappe Abseitsentscheidung von Harry Kane. Sonst wäre es hier 2:0 gestanden. Ja, du hast erwähnt, gefährlicher Vorsprung. Nächste Möglichkeit, ja, direkt nach dem Anstoß der Ballgewinn von Elversberg. Also jetzt muss Bayern nochmal eine Schippe drauflegen hier. Wir haben es ja schon erwähnt, aber jetzt gibt es erstmal noch eine gelbe Karte hier in der Partie für Felix Keidel, der da richtig mal hingelangt hat im Mittelfeld und den Fuß gegen Harry Kane da. Ja, trifft die da.
1: Klare Gelbe.
0: Schmerzhaft. Ähnliche Stelle wie eben Michael Olise getroffen wurde da. Knapp über dem Fußgelenk auf der rechten Seite, aber Harry Kane, der steht schon wieder, aber das war schmerzhaft auf jeden Fall.
1: Ja, das ist total unbefriedigend. Also die Bayern haben, es hat sich jetzt nicht unbedingt abgezeichnet, aber sie haben zu wenig gemacht nach vorne. Und jetzt Olise. Oh, Olise, ja, kriegt das Foulspiel. Da wird Elversberg jetzt ein bisschen härter von der Gangart und jetzt wird es einen Dreifachwechsel geben gleich bei Bayern. Erstmal Stanisic, dann Lennart Karl an der rechten Strafraumkante zu Stanisic. Jetzt wird die Schlagzahl etwas erhöht, müssen sie auch machen. Stanisic mit der scharfen Reingabe. Aber es ist die Frage, klappt das jetzt so, den Schalter umzulegen? Und ärgerlich, dass die Bayern überhaupt den Schalter umlegen müssen. Also nochmal, beim zweiten Aufsteiger in Folge nur unentschieden. Ganz ehrlich, das wäre jetzt kein absolutes Drama, aber zufriedenstellen wäre es nicht. Wir haben noch eine gute halbe Stunde und jetzt bitte hier die Schlagzahl erhöhen und eine Mir-San-Mir-Antwort liefern. Tom Bischoff, 20 Meter vor dem Tor. Bischoff, was macht er? Spielt auf Olise. Olise rechts raus auf Stanisic, der vor der rechten Strafraumkante. Gute Reingabe, Saibari verschätzt sich. Der war mit super viel Drive, aber Saibari kommt leider nicht dran. Und dann Petkov am Nene Brown dran. Einwurf deswegen für Elversberg in der eigenen Hälfte. Minjay, ja, hat die Arme, glaube ich, etwas unabsichtlich im Gesicht des Gegenspielers. Und der geht dann zu Boden, deshalb Freistoß für die SVE. Für die, glaube ich, dieses Unentschieden schon mal ein großer Erfolg wäre. Aber so wie ich die einschätze, die wollen mehr.
0: Ja, das war gerade eben, also unabsichtlich in der Drehung. Da hatte Darwig auch die Hand sehr weit unten gehabt.
1: Vierfach Wechsel beim FC Bayern in der 65. Minute. Davis, Kimmich, Diaz und Musiala kommen in die Partie kurz nach dem Ausgleich. Und es gehen Brown, Saibari,
0: Bischoff
1: und
0: Karl.
1: Lennart Karl. Vierfachwechsel, weil auch Winnie Kompany, ja klar, jetzt sozusagen Zeichen setzt und sagt, Leute, hier brauchen wir die drei Punkte.
0: Also, das ist jetzt hier der Wechsel der Rotation quasi. Also, jetzt ist wieder alles drauf, fast wie beim Spiel gegen Bodo Glimt vorne. Das heißt, wir haben Luis Diaz auf der linken Seite. Wir haben Jamal Musiala auf der 10. Olise jetzt wahrscheinlich wieder auf der rechten Seite. Aufgepasst, da muss Urbig weit rausgehen, aber da hat er. Und Harry Kane eben vorne drin. Und ja, Kimmich für Bischoff auch noch im Mittelfeld. Also jetzt sind sie alle wieder drin. Wir haben jetzt gerade 20 Minuten gespielt. Das heißt, 25 Minuten bleiben den Bayern noch hier, dann doch wieder in Führung zu gehen. Und jetzt Kimmich, der Chef, ganz klar hinten drin. Hat jetzt hier schon 3-4 Ballkontakte hinten drin gehabt. Jetzt der Ball auf die linke Seite raus auf Alphonso Davies, den kanadischen Speedster, der hier jetzt sein 170. Bundesligaspiel macht und damit übrigens mit Paul Stalteri gleichzieht, der bislang der Kanadier war mit den meisten Einsätzen in der Bundesliga. Auf die linke Seite raus zu Luis Diaz. Diaz geht ins Dribbling, zieht in die Mitte, Querpass auf Kimmich. Kimmich, Chip-Pass auf Davis, auf die linke Seite raus. Davis flankt flach in die Mitte, Musiala ist da, spielt nochmal zurück zu Kimmich, zurück zu Musiala. Sehr eng, Musiala mit dem ersten Abschuss, aber der ist noch abgefälscht gewesen. Und das gibt Eckball für die Bayern. Nummer 3 von der rechten Seite, Michael Olise mit links wird den reinbringen. Kimmich kommt kurz. Harry Kane orientiert sich in Richtung Torhüter. Min-jae Kim, Upamecano, alle mit vorne. Olise mit dem Eckball, der kommt scharf aufs Tor gezogen. Da ist aber dann noch ein Elversberger dazwischen. Und es
1: gibt noch mal Ecke.
0: Na, ich glaube, es gibt Abstoß. Also, ich hätte auch gedacht, es gibt noch mal Ecke.
1: Oder war es
0: der Rücken von Stanisic?
1: Ja, es war dann doch eher Stanisic. Schiedsrichter hat dann so mit dem Finger gezeigt. Ich habe vermutet, er zeigt zur Ecke. Aber nee, Abstoß und wir müssen festhalten, das war auch korrekt. Also die Bayern jetzt auch mit einer anderen Körpersprache. Aber nochmal ärgerlich, dass es so weit kommen muss. Jetzt Olise. Der steckt super durch. Da ist Diaz. Diaz, mach ihn. Diaz. Was macht er? Steht zentral zum Tor. 6 Meter. Und dann zieht er hinter dem Standbein und will ihn mit der Hacke über die Linie lümmeln. Aber genau in die Arme von Christoph. Hochkaräter für die Bayern. Schade, Lucho.
0: Aber wenn der drin gewesen wäre, dann hätten wir gleich mal wieder an Spieltag 3 über das Tor des Jahres reden können. Also ja, ich weiß, das sieht dann im Nachhinein, wenn er nicht trifft, sieht es wieder ein bisschen komisch aus. Aber er hatte da 3, 4 Gegenspieler da und dann wollte er es probieren. Und wie gesagt, den Ball mit rechts zurückgezogen und dann will er ihn mit der Hacke quasi ans lange Eck reinbringen. Aber er hat Nicolas Christoph Glück, dass er mit dem Fuß da dran kommt.
1: Ja, also er schießt Christoph an, wenn er, das sind so aus dieser Entfernung kann der Torwart bei so einem Hackenabschluss eigentlich auch nicht mehr reagieren, aber Glück für den Schützen, Pech und jetzt, Musiala geht drauf, also die Bayern wollen es jetzt nochmal, also gegen Schalke war es noch okay, einmal die, nur ein Punkt, aber jetzt gegen Elversberg, liebe Bayern. Und Kimmich hält dagegen, aber jetzt wird es vielleicht wieder so ein Zeitspiel, so ein Geduldspiel. Und irgendwann, jetzt laufen wir sozusagen wieder dem Führungstreffer irgendwo hinterher. Upamecano koppelt an auf die rechte Seite. Olise jetzt auf den rechten Flügel, Diaz auf dem linken, Musiala in der Mitte. Und dann Krattmacher, der für so viel Schwung gesorgt hat. Dritter Saisontreffer für den gebürtigen Münchner. Und das war ein besonders schönes, das muss man ihm lassen, Kimmich. Im rechten Rückraum auf Pavlovic, Pavlovic auf Davis. Davis jetzt im linken Rückraum für Lucho Diaz. Lucho Diaz an der linken Strafraumkante. Hat den Gegenspieler gegen sich. Hüftwackler 1, Hüftwackler 2. Streichelt den Ball schön in die Mitte. Und dann Olise mit der direkten Abnahme kurz vor der Linie. Rettet Max Rohr. Nächste Riesenchance für die Bayern. Und die sind jetzt griffig. Die setzen nochmal nach. Pavlovic auf Diaz. Diaz, die hat er super vorbereitet. Den habe ich schon drin gesehen. Mist.
0: Ja, auf der Linie nahezu geklärt. Es war nicht direkt auf der Linie, es war ein Meter vor der Linie. Aber ich sage, Nicolas Christoph hätte keine Chance gehabt, an den Ball zu kommen. Und Maximilian Rohr, der da ungefähr, ja, einen Meter vor der Linie steht. Und Michael Olise, er macht alles richtig. Der Torhüter hat nicht mal gezuckt. Der wäre 1,5 Meter neben ihm einfach nur eingeschlagen. Aber der Innenverteidiger dann mit dem perfekten Positionsspiel kann den Ball raushauen. Boah, das war, ja, wie gesagt, eine Riesenchance. Aber ich sag's, wir haben hier noch 20 Minuten Zeit. Und Bayern hat jetzt hier einfach den Modus eingeschaltet, dass sie jetzt hier ein Tor erzwingen wollen. Man merkt das, dass da Lasse Günther auch hart angegangen wird. Und Krattenmacher, die verteidigen jetzt wieder hier übers ganze Feld. Pressing von Musiala. Und Musiala hat den Ball erobert. Jetzt die Möglichkeit, Michael Olise. Michael Olise, der ist drin gewesen. Da geht der Alarm nicht an. Schiedsrichter, da grätscht Musiala rein, erobert den Ball und Michael Olise nimmt ihn dann direkt, er geht an die Unterkante der Latte und ich habe ihn schon drin gesehen, aber er springt dann doch einen halben Meter wieder raus. Das sind jetzt 2 Riesenchancen gewesen für die Bayern. Beides Mal Michael Olise, der hier die erneute Führung auf dem Fuß hatte.
1: Oh, schade. Und ganz ehrlich, jetzt wird Olise festgehalten. Freistoß 10 Meter in der Hälfte von Elversberg. Also jetzt ist es eine Druckphase. Aber wird das so ein Spiel, wo es plötzlich so, wo die Bayern noch so viel Chancen haben werden und da geht keiner rein, das gibt's so nicht. Das war super geschaltet von Olise, ganz viel Gefühl und jetzt super, Musiala, wie er den Ball weiterleitet zu Kane. Kane jetzt rechts, scharfe Reingabe, die flutscht durch und Pavlovic kommt nicht zum Abschluss, aber Fonsi Davis und dann schießt er den liegenden Elversberg-Spieler an. Das gibt's doch nicht. Was ist denn hier los? Nochmal die Bayern, jetzt Kimmich, 25 Meter vor dem Tor. Also jetzt ist es wie verhext. Das gibt's doch nicht. Der fällt, also da war das Tor gegen Bode Glimt tausendmal schwerer als jetzt gerade. Aber Pavlovic auf Musiala. Musiala links raus, auf Fonsi Davis. Fonsi Davis im Strafraum, steigt nochmal auf den Ball. Auf Musiala zurück. Musiala, ah, will den Gegenspieler ausspielen. Klappt nicht, aber es ist wie verhext. Es ist wie verhext. Ich sag's euch, wenn wir da heute nicht als Sieger vom Feld gehen, super Grätsch jetzt von Stanisic, Musiala, hier rechts an der Eckfahne, auf Olise, Olise, auf Pavlovic, Pavlovic legt nochmal quer auf Kane, Kane schießt, Tor! Rechte Position, schießt aus der Drehung, rechts oben schlägt der Ball ein. Yes!
0: Das war so wichtig. Ein Treffer wie aus dem Reißbrett konstruiert. Pavlovic läuft in den 16er ein, kriegt den Ball auf Harry Kane. Der täuscht kurz an, dreht sich dann und dann passt da kein Blatt Papier mehr zwischen dem Schuss von Harry Kane und dem Pfosten. Da fliegt Nicolas Christoph noch ran, aber er kommt nicht ran. Und Harry Kane macht ihn, seinen Treffer Nummer 99 in der Bundesliga.
1: Hörst du es auch? Die Vögel zwitschern es von draußen. Ballon d'Or, Ballon d'Or. Weltklasse-Tor, Weltklasse-Tor. Also ich dachte eigentlich, der Winkel ist unmöglich, aber der hat so ein ähnliches
0: Tor. Nicht für Harry Kane. Ja,
1: der
0: nicht
1: hat so ein ähnliches Tor bei der WM, auch mit dem Rücken zum Tor. Überragend und so wichtig. Doppelwechsel jetzt bei Elversberg. Futkoy und Kondé kommen. Futkoy, der war in der letzten Saison für Greuther Fürth Torschützenkönig in der zweiten Liga. Und es gehen Keidel und Mokwa. Mokwa, ich glaube, der wird sich nicht so gern an Upamecano und dann Min-Jae Kim erinnern. Die beiden gehen. Und nochmal, jetzt führen wir zwar wieder mit einem Tor, aber...
0: Du bist doch so negativ.
1: Ja, aber ich...
0: Lass doch, das ist doch alles super. Okay. Jetzt macht Harry noch sein 100. hinten dran und dann sind wir alle glücklich.
1: Okay.
0: Also, Doppelwechsel jetzt nochmal und du hast erwähnt, und das macht sie, man muss auch sagen, wirklich sympathisch, diese Elversberger. Die wechseln jetzt einen Stürmer ein. Die wollen hier wieder den nächsten Ausgleich haben. Das kann ja nur gut sein, das gibt Räume für die Bayern. Also, sie kommen über Lucas Podeba, der auf die rechte Seite rausbringt. Flanke in die Mitte von Petkov aufgepasst. Stanisic diesmal klärt er. Kehrt er, Achtung, Riesenchance für Elversberg.
1: Für Futkoy, der eben eingewechselt wurde. Und jetzt fällt ihm dieser Pressschlag vor die Füße. Und aus 5 Metern kann er den Ball dann nicht rechts in die Ecke reinlegen. Glück für die Bayern. Puh.
0: Ja, das wäre ein Einstand nach Maß gewesen für den Torjäger. Du hast da angesprochen. Stanisic hat da eigentlich vorher gut geklärt gehabt. Und dann kommt der Ball wie im Flipper irgendwie doch nochmal zurück. Und dann ist es Futkoy, der ihn ans lange Eck reindrücken will. Vorbei an Pavlovic, der da gut den Winkel noch verkürzt hatte. Und dann geht der, so knapp wie Harry Kanes Schuss reingegangen ist, geht der rechts am Pfosten vorbei. Durchatmen für die Bayern. Wow, also, was ist denn das nochmal für ein Spiel hier? Die letzte Viertelstunde plus Nachspielzeit wird gleich anbrechen. Bayern jetzt hier mit der ersten Elf, muss man sagen, bis auf Manuel Neuer auf dem Platz. Ja, Conny Leimer vielleicht noch, den man da reinrechnen kann. Aber trotzdem, was offensiv angeht, alles, was Rang und Namen hat, ist da jetzt gerade drin. Und sie haben es wieder auf Sieg gestellt.
1: Ja, aber hier ist noch alles drin und die Bayern sollten jetzt nicht den Fehler machen, wieder einen Gang rauszunehmen. Also da hat man schon gemerkt nach dem 1:1, das waren wütende Bayern. Die hatten 3-4 Chancen und jetzt ihr Roten nicht mehr runterschalten, sondern ja, schön gierig bleiben. Das macht euch doch so aus. Musiala. Ey, und Jamal Musiala, muss ich sagen, der hatte schon 2-3 Aktionen. Der hat wieder seinen Magnet im Fuß aktiviert. Also super schlängelhaft, wie der sich da durchtankt. Ganz, ganz stark von Jamal Musiala. So, Einwurf für die Bayern. Minjay zurück zu Urbik. Urbik, der beim Tor machtlos war. Sagen wir mal so, wenn es das Einzige für Elversberg war, heute, dann kaufe ich das. Dann gab es eigentlich 3 Münchner Tore, den Krattenmacher, gebürtiger Münchner. Aber mehr muss es nicht sein. War ein feines Ding, ist aber auch gut so. Und lasst es gerne dabei. Diagonalball der Bayern und dann wirft sich da Lasse Günther, der andere gebürtiger Münchner. Gebürtige Münchner bei den Elversbergern dazwischen. Einwurf für Rot. Pavlovic, der Vorlagengeber zum 2:1. Auf von Sie Davis, der links raus. Auf Lucho Diaz. Lucho Diaz auf Davis. Davis zurück in die Mitte. Da ist Kane. Kane mit dem Rücken zum Tor. Auf Pavlovic. Und wieder wird der Schuss abgeblockt. Was ist denn da los, Leute? Ein bisschen mehr Punch, ein bisschen mehr Durchschlagskraft. Hat doch gegen Bode Glimt auch wunderbar geklappt.
0: Ja, wieder Maximilian Rohr. Das ist das zweite Mal, dass der quasi auf der Linie hier einen Treffer verhindert. Also der steht dann immer super tief. Aber jetzt vorne sieht Davis am linken Flügel. Geht durch bis zur Grundlinie. In die Mitte gebracht. Das ist Harry Kane. Harry Kane! Und abgeblockt in letzter Sekunde. Schmeißt sich da Lukas Borreba rein und blockt diesen ja nahezu 100%igen Treffer von Harry Kane ab. Der visiert wie das lange Eck an und dann ist das das lange Bein des 26-jährigen Polen, der vom HSV kommt, der hier das noch weggerätscht. Vierter Eckball für die Bayern von der rechten Seite diesmal. Und Harry Kane, er kann es nicht fassen.
1: Ich bin schon aufgestanden und wollte zum 100. ansetzen. Boah, wenn sich das hoffentlich nicht recht. Jetzt die Ecke. Olise! Und der Ball, war unübersichtliche Situation, der dreht sich zum Tor, aber er dreht sich nicht rein. Die Bayern haben so viele Chancen, macht doch jetzt das dritte, macht sozusagen den Deckel drauf. Jetzt Stanisic, gut nachgesetzt. Und dann Minjay für Olise, der ist halb rechts, kommt nicht zum Abschluss. Minjay schön rechts raus auf Stani. Stani erstmal zurück auf Kimmich, Kimmich auf Upa, ja, und Elversberg rückt raus. Upa chippt dann über Footgoal, kriegt den Ball wieder. Kein Risiko da bitte. Olise, na schön, wer den Ball mitnimmt. Super Körpertäuschung. Dann auf Fonsi Davis, der schön links raus auf Lucho Diaz. Lucho Diaz vor der linken Strafraumkante, geht ins Zentrum, überlässt für Pavlovic. Pavlovic für Fonsi Davis. Fonsi Davis, ja, jetzt ist viel klein. Musiala kann den Ball dann nicht festmachen. Konterchance, nee, unterbunden, denn beim Befreiungsschlag ist Upa da. Überlässt für Stanisic. Stanisic zurück zu Upa. Jetzt sind die Bayern drauf und dran, das dritte hier nachzulegen. Super weitergeleitet von Musiala auf Olise. Der kann den Ball nicht mitnehmen. Wieder zu kurzer Befreiungsschlag. Stanisic macht das gut. Die Bayern jetzt wieder mit einer Druckphase. Aber dann macht's doch das dritte. Macht's einen 2-Tore-Vorsprung und beruhigt meine Nerven.
0: Genau, das ist der Grund, warum wir treffen, um Martin zu beruhigen. Also, Bayern aber drückt die Führung hinten rein. Und ja, Diaz auf der linken Seite auf Alfonso Davis. Der zieht in die Mitte. Alfonso Davis nach seinem Tor gegen Bodo. Lies mal die Vorlage und wieder zum dritten Mal ist es Maximilian Rohr. Diesmal hält er den Kopf hin und kratzt da den Ball fast wieder von der Linie.
1: Ich suche nach einem Wortspiel mit Rohrkrepierer.
0: Ja, such weiter. Ich kommentiere so lange weiter.
1: Aber Maxi Rohr zum dritten Mal als Retter vorm Einschlag.
0: Auch davor der Eckball, der ist auch fast auf der Linie gerettet gewesen. Lucho Diaz auf der linken Seite auf Fonsi Davis, der auch, ja wie gesagt, nach seinem Traumtor in der Champions League so viel Selbstbewusstsein getankt hat. Das merkt man ihm an. Und ich mag ihm immer zurufen, zieh doch noch mal viel öfter ab. Du hast einen so guten linken Schuss hier. Jetzt auf der rechten Seite der Ball bei Pavlovic, der das 2:1 übrigens so toll eingeleitet hat. Jetzt Ballverlust von ihm, aber sofort wieder da, holt sich den Ball zurück. Der hat eine Zweikampfquote. Das ist unglaublich. Kimmich in zentraler Position auf Musiala, der links raus verteilt auf Davis. Linie entlang zu Lucho Diaz, zurückgelegt auf Davis. Der hat Platz zum Flanken, legt sich den Ball aber auf seinen rechten Fuß. Schon überlegt, ob er mit seinem Schwächeren jetzt mal abzieht, aber nein, legt ab auf Kimmich, der quer auf Upamecano, der könnte schießen, aber nein, der flankt am zweiten Pfosten, ist Davis, ah, den hätte er direkt nehmen müssen, da hat er sich dann überlegt, der war etwas zu kurz für den Kopfball und dann hat er ganz kurz gezögert, wollte ihn dann im Strafraum annehmen und dann springt er ihm von der Brust einfach zu hoch weg, da hätte er einfach durchlaufen müssen und dann irgendwie reingrätschen oder mit dem Kopf, aber so bleibt der Ball dann beim Torhüter Nicolas Christoph hängen und Elversberg jetzt mit der Möglichkeit, zentrale Position Condé, der gerade eingewechselt wurde in der 73. Minute, also vor 7 Minuten, seine ersten Ballberührungen hier überhaupt. und hinten heraus über Maximilian Rohr, der wie gesagt ein Stellungsspiel hat vom Feinsten. Zentrale Position, da ist es Futkoy, der legt ab auf Davig. Halbrechte Position und jetzt flach in die Mitte gebracht, Stanisic. Ah, da springt ihm der Ball wieder an die Hand, das hatten wir schon mal, aber diesmal aus super kurzer Entfernung und die Kontermöglichkeit, aber pinkert vor Lucho Diaz dran und schön abgelaufen von Kapitän von Elversberg, der kriegt jetzt hier Standing Ovations dafür. Der Schiedsrichter lässt die Szene nochmal checken geben, aber das war eine harte Reingabe von außen, dann geklärt quasi von einem Bayern-Spieler und dann aus wirklich, ja, 10 cm springt der dann Stanisic an die Hand und Schiedsrichter Sascha Stegemann hat sofort gesagt, er hat sich erkundigt im Keller und hat mit Christian Dingert da Rücksprache gehalten, glaube ich, aber...
1: Trotzdem durchatmen, denn ja. Also ich glaube, es gab auch vergleichbare Szenen, da wurde da schon mal auf Elfmeter entschieden.
0: Und seit Fonsi und PSG...
1: Ich wollte gerade sagen...
0: Will ich da überhaupt nicht mehr drüber reden.
1: Ich glaube, bis nach Portugal hat sich das noch nicht rumgesprochen, wie man das auch auslegen kann. Aber gut, das ist jetzt eine alte Leier. Ich bin noch immer nicht ganz drüber hinweg. Aber wir sind wieder hier und jetzt und gute 10 Minuten sind es noch zu gehen. Die Bayern führen wieder gegen Elversberg, gegen den wackeren Bundesliga-Neuling, der sich das vielleicht auch so vorgestellt hat, bis zum Ende, dass es offen bleibt. Und die spielen nach vorn. Jetzt Petkov von der linken Seite. Olise kommt nicht ganz hinterher. Petkov, lang gezogene Flanke. Was macht da Fonsi Davis? Der geht vom Ball weg und dann springt Davis dazwischen, aber zum Glück
0: entschuldigt sich sofort.
1: Zum Glück kann er den Ball nicht festmachen. Holla, die Waldfee. Ja gut, hier sehen wir nochmal die Szene. Ja. Upamecanos war mehr Schulter.
0: Es war obere Schulter auch noch. Also ja. Keine Diskussion. Also das ist ja auch dieser Bereich, der dann oben gar nicht mehr als Hand wirklich so zählt, der sozusagen nicht mal also ans Schultergelenk oben hingeht quasi. Also keine Diskussion, dass es hier einen Elfmeter gibt.
1: Die Bayern spielen aber, also so richtig souverän ist das nicht jetzt von Fonsi Davis. Der ist sowas von stark. Der war gegen Bode Glimt super und jetzt nach der Einwechslung und Kane aus dem Mittelfeld. Langer Diagonalball auf Olise. Das sind seine Bälle. Der saugt die an. Der nimmt sie an. Steckt durch auf Musiala. Im Strafraum ist Diaz, aber dann ist da wer dazwischen? Maximilian Rohr. Blockt ab zur nächsten Ecke. Aber gefällt mir unheimlich gut, wie da Musiala sich freiläuft und wir sehen nochmal diesen Supertreffer von Harry Kane. Goal number 99. So, nochmal der Wechsel bei Vincent Wagner. Die Nummer 14 kommt, nee, 24, pardon, ich habe die 4 gesehen. Das ist Lukas Schnellbacher und es geht, glaube ich, Lukas Petkov. Also, ein Lukas geht raus, ein Luca geht rein. Sie werfen nochmal alles nach vorn. Der ist ein Mittelstürmer. Aber erst die Ecke von rechts. Olise wieder auf den kurzen Pfosten. Und dann hält Upamecano den Fuß hoch und es gibt die nächste Ecke. Elversberg sagt, da war doch ein Foulspiel. Nochmal Ecke von der rechten Seite. Die sind gut von Olise, die kommen immer aufs Tor. Und für Nicolas Christoph extrem schwer einzuschätzen.
0: Ja, braucht die Hand
1: kommt
0: dran,
1: der, ne? Kommt der nicht. Ja, Hand war aber angelegt und dann Davis beim Befreiungsversuch wird ein bisschen angegangen. Aber es gibt nochmal die Ecke. Nochmal von der rechten Seite. Nochmal Olise. Boah, und den faustet Christoph raus, wird aber dabei angegangen und deshalb wird aus dem Eckstoß für Bayern ein Freistoß für Elversberg.
0: So, Abstoßgelegenheit. Ja, wir schauen mal drauf. Ja, Lucho Diaz ist da im Luftkampf gegen Nicolas Christoph gewesen, hatte den Arm ein bisschen draußen. Entscheidung von Stegemann. Richtig langer Ball nach vorne und wieder Minjae Kim per Kopf abgelegt auf Pavlovic. Beide, auch Upamecano heute mit einer bärenstarken Leistung. Also der Aufsteiger, der hat sich bislang heute hier wirklich teuer verkauft. Muss man ihn wirklich als Kompliment machen. Die letzten 6 Minuten sind angebrochen. Zentrale Position bei Musiala, der kommt nicht ganz dran. Jetzt Kontermöglichkeit. Futkoy auf Davig, rechts abgelegt. Aber diesmal wieder Fonsi Davis. Mit seiner Geschwindigkeit bringt er den Körper zwischen sich und Noah Davig und kann dann ebenso den Ball abblocken. Jetzt aufgepasst. Kimmich hinten heraus den Ball gespielt auf Stanisic. Musiala bietet sich da an, aber spielt ihn nochmal auf den Flügel raus zu Michael Olise. Der schießt dann Krattenmacher an und es gibt Einwurf direkt vor der Bank von Vincent Wagner, der, wie gesagt, der Trainer von Elversberg, Upamecano.
1: Keine Spielchen
0: angegangen. Ja, keine Spielchen hinten, aber das machen sie auch nicht. Stanisic, jetzt geht er mal über 20, 25 Meter, spielt den Ball gut in die Mitte auf Michael Olise. Da hat Condé dann ihn versucht noch zu stören, deshalb konnte er nicht direkt in den Strafraum ziehen. Diagonalball, das Ganze, aber der landet bei Harry Kane. Harry Kane auf Kimmich, 25 Meter vor dem Tor. Kimmich zieht ab, Kimmich! Riesenchance für die Bayern nochmal in der 86. Minute. Aus über 20 Metern, halbrechte Seite, Joshua Kimmich. Und da kriegt Nicolas Christoph gerade noch die Fäuste hoch. Der war ganz leicht noch abgefälscht. Riesenchance für die Bayern hier auf das 3:1.
1: Boah, was für ein toller Schuss von Jo Kimmich. Hat eben die nächste Ecke zur Folge. Und zwar von der linken Seite. Jo Kimmich am ersten Spieltag gegen Stuttgart, der Season Opener. Das erste Tor nach einer Ecke von links von Kimmich. Da war es Upamecano. Und jetzt Kimmich aufs Tor. Und dann wird der Flipper gespielt. Unübersichtlich. Und dann muss Jalla Schuss abgeblockt. Und Fonzie Davis! Außenpfosten, glaube ich. Und da war noch ein Elversberger dazwischen. Super Schuss von Fonzie Davis. 87. Minute. Aber der schlägt nicht ein. Der geht rechts am Tor haarscharf vorbei. Schade. Aber es gibt dann die Ecke von der anderen Seite. Von der rechten Seite. Jetzt keine Zeitlupe, die wir sehen, schwer zu erkennen, wer ihn abgefälscht hat und ob er am Außenpfosten war. Ecke auf den kurzen Pfosten, nicht gut getreten, Ball kommt aber zurück auf die rechte Seite, da ist Kimmich. Kimmich, Olise mit dem langen Ball, Christoph ist da, köpft den Ball raus, Lucho Diaz, er läuft ihn, ist an der linken Strafraumkante. Lucho Diaz steigt auf den Ball, spielt ihn zurück auf Pavlovic, der auf Fonzie Davis hat, er will durchstecken und jetzt aus dieser Situation eine Konterchance, ein Befreiungsschlag. Die Bayern hinten offen, aber Upamecano ist da. Er läuft den Ball ganz, ganz sicher. Spielt dann auf Kimmich. Kimmich spielt ihn dann zurück auf Urbik. Die Bayern jetzt gerade wieder mit einer besseren Phase. Olise auf Kimmich in der eigenen Hälfte. Kimmich auf Olise. Elversberg weit aufgerückt und auch Kane in der eigenen Hälfte. Spielt nochmal zurück auf Kimmich. Kimmich auf Urbik. Ball läuft jetzt relativ safe durch die eigenen Reihen und dann aber Urbik mit keinem guten Aufbauspiel. Ball links ins Tor aus. Einwurf für Elversberg in der Hälfte des FC Bayern München von der rechten Seite. Jetzt alle Feldspieler in der Hälfte des deutschen Rekordmeisters. Hoffentlich nicht sowas in der Schlussoffensive. Maximilian Rohr, der Mehrfachretter. Einen hat er kurz vor der Linie rausgeholt und einige Schüsse der Bayern abgeblockt. Jetzt den Angriff gut abgefangen. Musiala, Stanisic, die Bayern in Bedrängnis. Uiuiui, Stanisic. Stanisic hat keine Anspielstation. Dann kurz zu Urbik und der mit einer Kerze. Die kann dann Olise nicht auffangen. Und dann Musiala mit dem Dribbling. Kann es aber nicht am Gegenspieler vorbeisetzen. Und deshalb wieder Elversberg auf der linken Angriffsseite und dann beim Nachsetzen ein Foulspiel gegen Jo Kimmich vom eingewechselten Lukas Schnellbacher. Nähe des eigenen 16ers, Freistoß für die Bayern. Es ist eine knappe Geschichte bis zum Ende dieser Partie. 89 Minuten sind gleich vorbei. Die Bayern führen mit 2:1 hier in Elversberg. Urbik macht und nimmt den Freistoß und führt ihn aus in die Hälfte der Elversberger. Olise mit dem Dribbling, steigt auf den Ball, lässt damit den Gegenspieler ja, schön ins Auslaufen, dann auf Kane. Kane nochmal rechts raus auf Olise, der auf Höhe des 16ers setzt zum Dribbling an. Kurzer Hüftmove von Olise, dann zieht er nach innen. Olise, Schuss abgeblockt und dann läuft dem Schuss Diaz hinterher und damit holt er den Einwurf raus. Lucho Diaz, klasse Einsatz wie immer vom Kolumbianer und Leute, glaubt mir, der wird auch wieder vom Abschlussglück gesegnet sein, Lucho Diaz. Bayern in der Hälfte der Elversberger. Schön rechts raus auf Stanisic. Der hat viel Platz. Was macht er? Nimmt Tempo raus, überlässt für Kimmich. Kimmich im Zusammenspiel mit Pavlovic. 90. Minute läuft. Jo Kimmich rechts raus wieder auf Stanisic. Stanisic überlässt für Olise. Olise biegt nach innen ab. Olise legt quer für Pavlovic. Pavlovic auf Diaz links raus auf Davis, der kurz vor der linken Strafraumkante in den linken Rückraum auf Diaz auf Kimmich in den rechten Rückraum auf Stanisic. Die Bayern spielen es jetzt runter. 3 Minuten Nachspielzeit werden hier angezeigt. Die sind jetzt angebrochen. Olise schön mit der Hacke auf Pavlovic. Der mit der butterweichen Flanke, die wird rausgeköpft. Dann Kopfball, Bogenlampe vorm 16er. Minjay hat den Ball, spielt in den rechten Rückraum auf Pavlovic. Pavlovic auf Kimmich. Die Elversberger kommen Stand jetzt nicht an den Ball. Aber wenn sie dran kommen, dann werden sie nochmal alles versuchen. Oh, Kimmich kann den Ball gerade noch so in der Rückwärtsbewegung festmachen. Die Bayern weiterhin am Ball. Und jetzt geht's ganz hinten rum. Und die Elversberger rücken raus. Und Urbik spielt Kimmich an. Kimmich mit dem Rücken zum eigenen Tor auf Minjay. Minjay auf Kimmich. Ja, ist nochmal gut gegangen. Kimmich muss dann in der eigenen Hälfte grätschen. Hat wieder den Ball. Und spielt jetzt auf Kane. Kane noch immer in der eigenen Hälfte. Ja, die Bayern jetzt mit Kurzpässen machen sicher, aber so kommt Elversberg nicht an den Ball. Ball jetzt rechts draußen bei Olise. Der bringt Tempo rein. Tempo-Dribbling. Schön auf Diaz und dann, der lässt den Ball abtropfen. Olise schießt und da waren Elversberger zuletzt am Ball. Und deshalb gibt es die Ecke. Also bisher haben es die Bayern richtig gut rausgespielt. Hier in den letzten 2-3 Minuten, da kam Elversberg nicht mehr an den Ball. Und jetzt lassen sie sich Zeit bei der Ecke. 3 Minuten Nachspielzeit wurden angezeigt. 1:30 sind vorbei. Also die Hälfte der Nachspielzeit. Die Ecke wird es von der linken Seite geben. Jo Kimmich geht raus, legt sich den Ball zurecht. 1:38, 1:39, 1:40 sind wir über der Zeit. Das heißt noch 1:20. Sollte Elversberg nochmal an den Ball kommen, ja, dann werden sie, wie gesagt, nochmal ausschwirren. Jetzt erstmal die Ecke. Was macht Kimmich? Kimmich zum Tor hin, da ist Christoph und der Ball fällt zu Glück einem Bayern-Spieler vor die Füße. Fonsi Davis schön links raus. Olise kann ihn nicht festmachen, aber hinter ihm war noch Kimmich. Kimmich spielt nochmal in den linken Rückraum auf Olise. Olise zieht nach innen. Olise für Stanisic. Und dann kommen sie nicht zum Abschluss. Aber super wieder nachgesetzt. Die Bayern bleiben im Ballbesitz. Seitenverlagerung auf Olise. Er nimmt den Ball mit der Brust an. Geht jetzt raus aus dem 16er. Streichelt den Ball. Ja, die Elversberger kommen nicht an den Ball. Bisher haben es die Bayern richtig, richtig gut jetzt gemacht in den letzten 2 Minuten. Überhaupt keine Schlussoffensive von Elversberg aufkommen lassen. Auch so könntest du den Sieg eintüten. Noch gute 30 Sekunden. Jetzt nichts mehr anbrennen lassen. Kein Risiko. Schön links raus. Immer noch sind wir im Ballbesitz. Kimmich, super, lässt den Ball abtropfen. Jetzt feiere ich hier jede Ballstaffette. Ist wichtig. Upamecano. Ja, das war ein Risikoball. Und dann Abseitsposition. Und jetzt hat Elversberg nochmal einen Freistoß aus der eigenen Hälfte. 2:57, 58, 59, 3 Minuten sind vorbei. Wird der Unparteiische diesen einen Angriff noch ausführen lassen? Freistoß aus der eigenen Hälfte von Christoph. Nichts mehr zulassen da hinten. Und das war's. Die Bayern machen es richtig stark hinten raus. Lassen nichts mehr aufkommen. Der FC Bayern München gewinnt mit 2:1 bei der SV Elversberg. Ein hart erkämpfter Arbeitssieg. Die erste Niederlage für Elversberg in der noch so jungen Bundesliga-Geschichte. Die Bayern gewinnen die Abschlusspartie des 3. Spieltags. Weiter geht's mit der Auftaktpartie des 4. Spieltags am Freitagabend zu Hause gegen Union Berlin. Puh! Ja, da fällt uns allen, glaube ich, ein Stein vom Herzen. Das waren 3 so wichtige Punkte. Wir haben etwas nachgelassen mit Beginn der zweiten Hälfte. Ein sehenswerter Ausgleich durch Maurice Gradmacher. Aber dann haben die Bayern angezogen und das 2:1 am Ende verdient. Es hätte aufgrund der Chancen auch ein 3:1 sein können. Sei es drum, 3 Punkte, das ist das Wichtigste. Das war's von uns. Einen angenehmen Sonntagabend euch noch. Und jetzt heißt es erstmal durchschnaufen. Und wie gesagt, wir hören uns gerne dann am Freitagabend 20:25 Uhr wieder im kostenfreien Webradio. wenn die Bayern zu Hause zum Aperitif für die Wiesen, die geht am Samstag los, Union Berlin empfangen. Bis dahin, Servus und morgen einen guten Wochenstart.
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